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3: Ich bin Katrin Steinberger. Der Einsatz von K.O.-Tropfen soll härter bestraft werden. Mit dem Gesetzentwurf von Bundesjustizministerin Hubig befasst sich heute das Bundeskabinett. Wer sie bei einem Überfall oder einer sexuellen Tat einsetzt, soll künftig mindestens 5 Jahre ins Gefängnis kommen. Bisher lag die Mindeststrafe bei 3 Jahren. Gegenüber der Rheinischen Post bezeichnet Hubig K.O.-Tropfen als hinterhältig und gefährlich. Es kam, wie es zu erwarten war. Der Koalitionsausschuss ist zu Ende. Details gibt es bis jetzt keine. Rund 6 Stunden lang haben Union und SPD über Reformpläne, den Haushalt fürs nächste Jahr und mögliche Entlastungen wegen der hohen Energiepreise beraten. Im Laufe des Tages soll es schriftliche Infos dazu geben. Beim Wohnwagen- und Wohnmobilhersteller Knaus Tabbert aus Jandelsbrunn in Niederbayern geht es nach 2 Verlustjahren wieder bergauf. Im 1. Quartal erzielte das Unternehmen fast 4 Millionen Euro Gewinn. Besonders gefragt sind aktuell kleinere Campervans. Ein Zeichen, dass viele Kunden in wirtschaftlich schwierigen Zeiten auf kompaktere Fahrzeuge umsteigen.
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4: Mit Tanja Scholl. In Nürnberg starten Stadionbad und Naturgartenbad später in die Saison als geplant. Schuld daran sind die niedrigen Temperaturen von unter 20 Grad. Eigentlich sollte am kommenden Donnerstag der Startschuss sein. Jetzt wird er voraussichtlich um eine Woche verschoben. Wer sich nicht am kühlen Wetter stört, kann schon jetzt das Westbad nutzen. Es ist schon am 1. Mai in die Saison gestartet. Außerdem haben die Hallenbäder geöffnet, das Langwasserbad, das Südstadtbad und das Katzwangbad inklusive Sauna. Die Öffnungszeiten der Nürnberger Bäder und alle aktuellen Infos gibt's auch auf unserer Website.
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3: Gott sei Dank hat es jemand gemacht. Gott sei Dank.
4: Was hat jemand gemacht? Was ist mit dir?
3: Ein Mann aus Hannover hat gegen einen Reiseveranstalter geklagt,
4: ja,
3: weil um 6 Uhr alle Liegen mit Handtüchern von Deutschen besetzt war und hat recht bekommen. Er bekommt 900 Euro für seine Reise wieder zurückerstattet.
4: Er hat geklagt, weil er auch eine Liege wollte und dann waren aber alle besetzt, weil alle frühmorgens die Handtücher hingelegt haben.
3: Um 6 Uhr. Und ich mache immer den anderen Trick, ich gehe immer um 6 Uhr hin und schmeiße die ganzen Handtücher ins Wasser.
2: Oh Gott. Kannst du schon mal durchgeben, wo du dieses Jahr Urlaub machst, damit alle gewarnt sind?
3: Na, du weißt ja, wo ich bin. Ist ja geil. Ich bin immer am gleichen Ort.
2: Immer an der Playa.
4: Immer an der Playa. Ich mache das Feier auch, Handtücher hinlegen. Ohne Scheiß.
3: Es gibt nur noch eins, was Deutscher ist, und das heißt zweite Kasse, bitte.
4: Nein, wirklich. Ich habe das schon. Also wenn wir mit Freunden im Urlaub waren, dann hat er abwechselnd immer einer einen Handtuchdienst und dann musst du wirklich um 6.30 Uhr da sein. Also wenn du 3 Pina Colada hattest noch an der Hotelbar nachts, dann ist es schwer.
2: Sag mal, kann man sich in deinem Taxi auch einen Platz mit einem Handtuch reservieren?
3: Handtuch, ne? Da musst du einen Hunderter hinlegen, dann kannst du das reservieren.
4: Taxameter läuft bei ihm.
2: Das ist ein teurer Tarif, du. Ja.
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6: Ich bin Katrin Steinberger. Der Einsatz von K.O.-Tropfen soll härter bestraft werden. Mit dem Gesetzentwurf von Bundesjustizministerin Hubig befasst sich heute das Bundeskabinett. Wer sie bei einem Überfall oder einer sexuellen Tat einsetzt, soll künftig mindestens

0: 5 Jahre ins Gefängnis kommen. Bisher lag die Mindeststrafe bei 3 Jahren. Gegenüber der Rheinischen Post bezeichnet Hubig K.O.-Tropfen als hinterhältig und gefährlich. Es kam, wie es zu erwarten war. Der Koalitionsausschuss ist zu Ende. Details gibt es bis jetzt keine. Rund 6 Stunden lang haben Union und SPD über Reformpläne, den Haushalt fürs nächste Jahr und mögliche Entlastungen wegen der hohen Energiepreise beraten. Im Laufe des Tages soll es schriftliche Infos dazu geben. Der Europäische Gerichtshof beschäftigt sich heute mit Obelix. Das Gericht entscheidet, ob eine Waffe so heißen darf. Geklagt hatte der Verlag, dem die Rechte an der bekannten Comicreihe Asterix und Obelix gehören. Dieter Ebeling hat die Einzelheiten.
1: Es geht ums Markenrecht. Obelix ist stark und unbesiegbar, aber auch sehr sympathisch. Der Verlag argumentiert, dieses Image wird durch Waffen beschädigt. Der Waffenhersteller sagt, es bestehe keine Verwechslungsgefahr zwischen seinen Produkten und Comics. Und gedanklich gäbe es zwischen Waffen und Obelix gar keine Verbindung.
0: Beim Wohnwagen- und Wohnmobilhersteller Knaus Tabbert aus Jandelsbrunn in Niederbayern geht es nach 2 Verlustjahren wieder bergauf. Im ersten Quartal erzielte das Unternehmen fast 4 Millionen Euro Gewinn. Besonders gefragt sind aktuell kleinere Campervans. Ein Zeichen, dass viele Kunden in wirtschaftlich schwierigen Zeiten auf kompaktere Fahrzeuge umsteigen.
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3: Mit Tanja Scholl. Jetzt ist es endgültig entschieden. IKEA wird an der Regensburger Straße in Nürnberg kein neues Möbelhaus bauen. Das schwedische Unternehmen hat die heutigen Rahmenbedingungen und Entwicklungsperspektiven noch einmal umfassend geprüft und sich gegen einen Neubau entschieden, heißt es in einer Pressemitteilung. IKEA hatte das Gelände an der Regensburger Straße 2017 gekauft und dort ein großes Einrichtungshaus geplant, zwischenzeitlich die Pläne aber auf Eis gelegt. Das Unternehmen sieht Nürnberg weiter als attraktiven Standort und überlegt, wie es künftig näher an die Menschen in der Stadt kommen kann. Dazu will IKEA auch positive Erfahrungen aus dem Pop-up-Format im ehemaligen Kaufhof in der Innenstadt nutzen.
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1: Ja, und alle fränkischen Hunde müssen jetzt ganz stark sein. 25 große deutsche Städte wurden darauf gecheckt, wie gut Hunde dort leben können. Das ist der Dog Wellbeing Index 2026. Also Grünflächen, Tierärzte, Luftqualität, Hundeschulen und so weiter. Und unsere bayerischen Städte, die haben ganz schön schlecht abgeschnitten. Und tatsächlich hat es Nürnberg auf den allerletzten Platz geschafft. What? Also, kann ich jetzt gar nicht so wirklich unterschreiben. Ich meine, wir haben ja viele tolle Parks und ich finde schon, dass Nürnberg hundefreundlich ist, oder? Ja, auf den Schock erstmal ein Leckerli für unsere Hundis.
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1: In einem dänischen Krankenhaus spielt Nachbeben. Wie bei uns auch, herrscht dort Personalmangel. Mit der Folge,
2: dass wir heute Morgen keinen Hintergrunddienst in der Notaufnahme haben. Wer übernimmt das Telefon für ein paar Stunden? Okay.
3: Ist das nicht etwas viel? Stroke Unit und Notaufnahme?
4: Das geht schon.
1: Sagt Alex. Die junge Ärztin liebt ihren Beruf und natürlich ist ausgerechnet heute richtig viel los. Eine Mutter kommt gerade mit ihrem Sohn, der heftige Kopfschmerzen hat.
5: Es ist schon viel besser
4: als
5: gestern. Lass
4: dich doch erst mal von der Ärztin untersuchen, ja?
5: Ja.
4: Wie fühlst du dich?
5: Sehr gut.
4: Hast du irgendwas doppelt gesehen?
5: Nein.
4: Nein, gut. Jetzt sieh mich bitte einmal an. Bitte sieh mal ganz genau auf meine Nase.
5: Ja, schöne Nase.
1: Alex kann nichts finden und schickt Mutter und Sohn wieder nach Hause. Kurze Zeit später sind die beiden wieder
4: wir
1: da.
4: Wir müssen ihn scannen. Okay. Wo bringen Sie ihn hin? Wir lassen ihn scannen, um herauszufinden, was mit ihm los ist.
6: Was fehlt ihm denn?
4: Er ist in den besten Händen.
6: Sie können jetzt nicht einfach gehen.
4: Ich bin wieder da, sobald ich was weiß.
1: Es zeigt sich, dass der junge Mann in Lebensgefahr schwebt. Alex ärgert sich darüber, dass sie ihm nicht helfen konnte.
4: Oliver hatte eine sehr schwere Hirnblutung. Er wird gerade auf die Intensivstation gebracht.
6: Warum keine Operation? Ist es nicht nötig?
4: Er liegt jetzt im Koma.
6: Ich hätte wissen müssen, dass etwas nicht stimmt.
4: Er wirkte frisch und war gut drauf.
6: Er ist mein Junge. So etwas spürt man. Kennen Sie das nicht?
4: Sie konnten es nicht wissen. Ich habe ja auch nichts gefunden.
1: Und das ist das Problem. Kollegen distanzieren sich von Alex und Olivers Eltern machen ihr Vorwürfe. Der toll gespielte Nachbeben ist ein beklemmender Film über die Not der Ärzte. Stefan Grundler, Hitradio N1 Kinoredaktion.
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17: Ich bin Katrin Steinberger. 6 Stunden Koalitionsausschuss, 6 Stunden beraten über Reformen, Entlastungen und Haushalt. Ergebnisse sind bisher nicht bekannt. In erster Linie sollte aber ja der Streit zwischen Union und SPD aufgearbeitet werden.

0: Jan-Henne Reitze in Berlin, ist das gelungen?
1: Niemand hat wutentbrannt die Runde verlassen und es ist bisher auch nichts darüber bekannt, dass rumgebrüllt wurde. Merz und Co. glauben noch daran, irgendwie die Kurve zu kriegen. Aber Antworten darauf, wie genau Gräben bei zahlreichen Themen überwunden werden sollen, fehlen weiterhin. Dazu gehören klaffende Milliardenlücken im Haushalt, also genau das Problem, an dem die Ampel-Vorgängerregierung letztlich zerbrochen ist.
0: Stühle rücken im Bayerischen Landtag.

Aktuelles ESC-Kochbuch. Richtig spannend. Im N1 Trend Update geht's gleich rein dort. Und Holly Humberstone, die ist zwar nicht beim ESC, aber es ist eine Newcomerin, die wir definitiv auf dem Schirm haben sollten. To Love Somebody klingt schön locker leicht. Perfekt für diesen Morgen hier auf Hit Radio N1. 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

mit Rezepten aus allen 35 Teilnehmerländern. Bedeutet, wir können uns einmal quer durch Europa durchnaschen. Für Deutschland stehen zum Beispiel Königsberger Klopse auf der Karte. Tschechien schickt Topfenknödel ins Rennen und Österreich das klassische Wiener Schnitzel. Das Kochbuch heißt Eurovision Song Contest. Das Kochbuch. Sehr kreativ, ne? Und liefert nicht nur Rezepte, sondern auch verrückte Fakten aus 70 Jahren ESC-Geschichte. Perfekt also für euren schönen nerdige ESC-Party am Samstagabend. Das Kochbuch gibt's im Handel für rund 28 Euro. Und wir sagen 12 Points für euer ESC-Dinner. Frische neue Trends gibt's immer für euch um diese Zeit hier auf Hitradio N1. Und rein geht's in den Mittwoch.

0: 6:08 Uhr. Am Samstag ist ja wieder Eurovision Song Contest und der ESC ist mehr als nur Glitzer, große Stimmen und jede Menge Punktedrama. Und es wird sogar richtig lecker.
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0: Felix hier, guten Morgen. Passend zum ESC gibt es nämlich ein neues Kochbuch

0: nicht.
1: 6.18 Uhr.
2: Und so fällt euer Freibadbesuch vielleicht ins Wasser. Felix hier, guten Morgen. Ja, müssen noch ein bisschen warten. Das Stadionbad und auch das Naturgartenbad starten später in die Saison als geplant. Eigentlich sollte es diese Woche schon losgehen, aber wegen der Temperaturen unter 20 Grad hat man jetzt die Eröffnung um eine Woche verschoben. Der Sommer lässt sich also noch kurz bitten, wenn euch das kalte Wetter aber egal ist. Das Westbad hat schon

offen seit dem 1. Mai sogar. Und natürlich könnt ihr auch weiterhin in die Hallenbäder einfach reingehen. Also Langwasserbad, Südstadtbad oder das Katzwangbad inklusive Sauna. Und ganz ehrlich, ne, vielleicht ist warmes Hallenbadwasser gerade eh die bessere Wahl. Rein jetzt in den Mittwochmorgen. Hier ist Hitradio N1.

0: Drei Minuten vor halb sieben. Hier ist die N1 Morning Show mit Felix und ich schicke euch gratis zum alles entscheidenden Spiel von der Spielvereinigung Greuther Fürth gegen Fortuna Düsseldorf. Aktuell sind die Vierte auf Tabellenplatz 17. Sollten sie verlieren, wäre damit der am längsten in der zweiten Bundesliga existierende Verein nach über 28 Jahren in die dritte Liga abgestiegen. Gewinnen die Vierter gegen Düsseldorf, kratzen sie nochmal die Kurve und schaffen den Klassenerhalt. Also ein echt spannendes Match diesen Sonntag. Eventuell drücken auch die Klubberer den Vierter die Daumen. Sonst müssten wir auf die nächsten Franken-Derbys auch erstmal verzichten. Das wäre schon ein bisschen langweilig. So, zwei Tickets habe ich für euch da. For free zum letzten Saisonspiel darf der schnellste Anrufer später um kurz nach sieben und um kurz nach neun hier auf Hitradio N1. Also eure erste Chance in einer knappen halben Stunde. Und um kurz nach halb sieben habe ich noch die aktuelle von Alex Warren für euch da. Die besten aktuellen Hits gleich hier auf Hitradio N1.
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9: Um 6.30 Uhr.
10: Ich bin Justin Hamm. Guten Morgen. 6 Stunden Koalitionsausschuss, 6 Stunden beraten über Reformen, Entlastungen und Haushalt. Ergebnisse sind bisher aber nicht bekannt. Union und SPD ging es vor allem darum, den Streit aufzuarbeiten. Jan-Henne Reitze in Berlin, ist das denn gelungen?
11: Niemand hat wutentbrannt die Runde verlassen und es ist bisher auch nichts darüber bekannt, dass rumgebrüllt wurde. Merz und Co. glauben noch daran, irgendwie die Kurve zu kriegen. Aber Antworten darauf, wie genau Gräben bei zahlreichen Themen überwunden werden sollen, fehlen weiterhin. Dazu gehören klaffende Milliardenlücken im Haushalt, also genau das Problem, an dem die Ampel-Vorgängerregierung letztlich zerbrochen ist.
10: Cem Özdemir soll heute zum neuen Ministerpräsident von Baden-Württemberg gewählt werden. Und er schreibt damit Geschichte. Er wäre der erste Ministerpräsident mit türkischen Wurzeln. Er selbst sieht sich als Mutmacher. Wer sich anstrengt und Unterstützung bekommt, habe in Deutschland viele Chancen. Das sagte Özdemir dem Redaktionsnetzwerk Deutschland. In Würzburg beginnt heute der 104. Deutsche Katholikentag mit vielen prominenten Gästen. Bis Sonntag gibt es rund 900 Veranstaltungen, von Konzerten über Diskussionen bis hin zu Kunstprojekten, viele davon auch zum Thema Missbrauch in der Kirche. Das Motto dieses Jahr lautet: Hab Mut, steh auf.
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12: Mit Henrike Müller. Nürnberg wird jetzt doch kein großes IKEA-Einrichtungshaus bekommen. Die Pläne für den Neubau an der Regensburger Straße sind endgültig vom Tisch. Sie würden sich unter den heutigen Voraussetzungen nicht sinnvoll umsetzen lassen, so das schwedische Unternehmen in einer Mitteilung. Nürnbergs Wirtschaftsreferentin Andrea Heilmeier nimmt's gelassen.
13: Wir bedauern das natürlich, dass diese Entscheidung so getroffen wurde, aber es hat uns auch nicht überrascht, weil wir natürlich eng eingebunden waren und auch immer in Kontakt mit IKEA waren. Wir wissen, IKEA ist weiterhin am Standort Nürnberg sehr interessiert, aber eben nicht mehr in dieser ursprünglich geplanten Form und in dieser Größe.
12: IKEA hatte bereits im Jahr 2017 ein großes Gelände an der Regensburger Straße gekauft. Was jetzt damit passiert, ist noch offen.
9: Danke dir, Henny. 6.32 Uhr.
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9: Yes, es sieht ein bisschen grau noch aus am Morgen. Aktuell sind es erstmal 5 Grad an der Bärenschanze und auch in Heimberg. Später dann bis zu 13 Grad. Mittags werden aus den Wolken Regenwolken und es kommt ein bisschen nass runter. Und der N1-Wettertrend morgen zum Vatertag auch nicht so ganz das perfekte Ausgehwetter. Es bleibt, wie es ist, ungefähr bei 14 Grad in der Spitze.
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9: Und damit Servus zu euch auf die Straßen. Aktuell ist noch nichts los. Das heißt, wenn ihr unterwegs seid und euch ist was aufgefallen, Staus und Blitzer, gebt gern allen anderen Bescheid. Das geht immer kostenlos über einen Anruf oder eine WhatsApp-Sprachnachricht an die 0800 92 90 92 9. Lieben Dank euch und gute Fahrt.
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9: 6.33 Uhr, der Felix für euren Mittwochmorgen hier. Freue mich sehr, dass ihr da seid. Mittwoch, immer so ein bisschen mein Lieblingstag. Da kommt immer ein Kollege nochmal rein, in dem Fall heute der Marvin. Und wir zocken mit euch zusammen eine Runde Produkte raten in wenigen Minuten. Da geht es darum, dass wir anhand einer einzigen Produktbewertung rausfinden sollen, um welches Produkt es sich handelt. Ich kack da immer richtig rein und komme nie auf die Lösung. Deswegen freue ich mich immer, wenn ihr mitmacht. Und hier ist erstmal Alex Warren mit einer Runde.

0: 6 Uhr 38. Jeder Mittwoch ist wunderbar, um mich blöd ausschauen zu lassen.
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0: Felix hier, guten Morgen. Also jeden Mittwoch zocken wir natürlich eine Runde Produkte raten mit euch und mit Kollege Marvin diesmal. Der liest uns eine Produktbewertung aus dem Internet vor. Unser einziger Tipp, um auf das gesuchte Produkt hoffentlich zu kommen. Wir hören mal rein.
3: Absoluter Schrott. Bereits am zweiten Tag ist der Kunststoffsack gerissen. Auch der Hahn ist billig verarbeitet und richtig heiß wird sie auch nicht. Dann doch lieber wieder ein paar Meter laufen und einen

0: Euro bezahlen.
1: Das hört sich für mich nach irgendeinem so mobilen Trinkbeutel an, um ehrlich zu sein, ne? Aber heiß? Ich stehe auf dem Schlauch, Leute, ganz ehrlich. Ich könnte jetzt hier noch 5 Minuten rumlamentieren, aber das ist jetzt auch nicht so wahnsinnig unterhaltsam. Deswegen haut bitte raus, was dieses Produkt sein könnte. Achtung, hier kommt nochmal die Produktbewertung aus dem Internet.
0: Absoluter Schrott. Bereits am zweiten Tag ist der Kunststoffsack gerissen. Auch der Hahn ist billig verarbeitet und richtig heiß wird sie auch nicht. Dann doch lieber wieder ein paar Meter laufen und 1 Euro bezahlen.
1: Gut, was ist das für ein Produkt? Ruft durch oder schickt uns eine WhatsApp-Sprachnachricht. Kostenlos geht das über die 0800 92 9 0 92 9. Und die Auflösung hören wir dann in einer guten Stunde hier beim Produkteraten auf Hitradio.

0: 6.42 Uhr.
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0: 6.46 Uhr.
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0: Guten Morgen, 7:04 haben wir es jetzt. Hier ist die N1 Morning Show mit Felix. Ich freue mich sehr, dass ihr da seid. Und es ist auch sehr gut, dass ihr da seid, denn in wenigen Minuten hau ich 2 gratis Tickets raus fürs letzte Saisonspiel der 2. Bundesliga von der Spielvereinigung Greuther Fürth. Die spielen das alles entscheidende Spiel, ob sie jetzt in die 3. Liga absteigen oder nicht, gegen Fortuna Düsseldorf diesen Sonntag. Und da mag ich euch, wie gesagt, in ein paar Minuten hinschicken. Aber in der Playlist ist auch noch was los. Kato mit Turn the Lights auf Premium Club Sound. Und das in knapp 10 Minuten. Und gleich um 7:15 Kamerad mit einer dicken Ladung Selbstliebe und Hug Yourself. Die besten aktuellen Hits und mehr gleich hier auf Hitradio N1.
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6: Um 7 Uhr.
7: Ich bin Justin Hamm. Guten Morgen. Wie werden wir entlastet? Wie sieht der Haushalt nächstes Jahr aus und wie geht es mit den großen Reformen weiter? Diese Fragen sollten im Koalitionsausschuss besprochen werden. Nach 6-stündiger Beratung haben Union und SPD nun ein kurzes Ergebnispapier veröffentlicht. Für den Haushalt sollen keine Milliardenrücklagen als Lückenfüller genutzt werden. Das war aber schon vorher vereinbart. Und der CO2-Preis soll stabil gehalten werden. Zu Entlastungen für die Bürgerinnen und Bürger gab es nichts Neues. Der Einsatz von K.O.-Tropfen soll härter bestraft werden. Mit dem Gesetzentwurf von Justizministerin Hubich befasst sich heute das Bundeskabinett. Wer sie bei einem Überfall oder einer sexuellen Tat einsetzt, soll künftig mindestens 5 Jahre ins Gefängnis. Bisher lag die Mindeststrafe bei 3 Jahren. Der heutige Mittwoch vor Christi Himmelfahrt war letztes Jahr der staureichste Tag. Auch heute erwartet der ADAC wieder sehr viele Reisende, Urlauber, die sich am Nachmittag mit dem Berufsverkehr mischen. Es könnte aber etwas entspannter werden als letztes Jahr, erstens wegen der hohen Spritpreise und auch die Wetterprognose könnte so manchen Ausflug verhindern.
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8: Mit Henrike Müller. Der Frühling macht weiter Pause und die Nürnberger Freibäder gleich mit. Stadionbad und Naturgartenbad öffnen nicht wie geplant morgen, sondern erst am 21. Mai. Nürnbergbad reagiert damit auf das aktuell eher ungemütliche Wetter mit deutlich unter 20 Grad. Wer trotzdem draußen schwimmen gehen will, kann ins Westbad. Das hat schon seit Anfang Mai täglich bis 20 Uhr geöffnet. Außerdem sind die Hallenbäder offen. Das Langwasserbad, Südstadtbad, Nordostbad und das K2 Bad inklusive Sauna.
9: Danke dir, Henny. 2 nach 7.
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9: Also noch ist trocken, die Wolken, die ziehen sich aber immer weiter zusammen und mittags rum dürfte es auch mal ein bisschen regnen. Aber nichts allzu Dramatisches, hoffe ich mal. Gostenhof und Johannes, liebe Grüße dahin. Aktuell noch 5 Grad bei euch, später sind es dann bis zu 11. Und der N1-Wettertrend für den Feiertag morgen genauso wechselhaft wie heute. Topwert 13 Grad, aber Leute, ne? Und liebe Männer, es gibt kein schlechtes Wetter, nur schlechte Kleidung. So, und besser wird es dann auch gegen Sonntag wieder.
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9: Und damit Servus zu euch auf die Straßen. Es ist aktuell freie Fahrt, aber es wird geblitzt. Zum Beispiel in der Ziegelhütte, Ortsdurchfahrt und wenn ihr noch was anderes gesehen haben solltet, Staus und Blitzer, ruft kurz durch, sagt es allen anderen weiter. Das gibt's kostenlos oder das geht kostenlos über unsere Hotline per Anruf oder auch WhatsApp-Sprachnachrichten 0800 92 90 92 9. Lieben Dank euch und gute Fahrt.
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9: Ey, der Felix hier für euren Mittwochmorgen und es geht richtig um die Wurst. Diesen Sonntag spielt die Spielvereinigung Greuther Fürth gegen Fortuna Düsseldorf das allerletzte Saisonspiel zu Hause im Rohnhof. Und da schicke ich euch hin. 2 Tickets gibt's jetzt für euch gratis, wenn ihr schnell durchruft. 0800 92 9 0 92 9. Es geht um alles oder nichts. Ja? Entweder steigen die Fürther ab, wenn sie verlieren, oder sie schaffen noch den Klassenerhalt. 28 Jahre lang sind sie ja schon in der zweiten Liga. Kein Verein hat das geschafft, das länger durchzuhalten als die. Und ich drücke den Fürthern tatsächlich auch die Daumen, weil zweite Liga ohne Frankenderby, was wäre denn das, ne?

0: 6 Minuten nach 7 Uhr. Die Leitungen glühen. Ich bin sehr gespannt. Ich kriege jetzt gleich die Info, wer am schnellsten war. Felix hier. Und es geht um alles oder nichts für die Spielvereinigung Greuther Fürth. Die spielen am Sonntag gegen Fortuna Düsseldorf. Entweder steigen die Fürther in die dritte Liga ab oder nicht. Auf jeden Fall könnt ihr live dabei sein. For free 2 Tickets 0800 92 9 092 9. Guten Morgen. Miri, herzlichen Glückwunsch!
1: Oh, oh geil, vielen Dank. Ach cool, ich freue mich so. Wir würden nochmal richtig unterstützen und hoffen, dass sie nicht absteigen, dass weiterhin das gute Franken-Derby stattfindet.
0: Da kann ich gar nichts mehr hinzufügen. Miri, vielen Dank dir, dass du mitgemacht hast. Und alle anderen, die es versucht haben, kein Problem. Um kurz nach 9 gibt es nochmal die Chance hier auf Hitradio N1.

0: 7.19 Uhr.
1: Felix hier, guten Morgen. Es ist Vatertag am Donnerstag, also morgen ein Feiertag, Christi Himmelfahrt. Und viele von euch haben schon Pläne, verratet sie mir mal. 0800 92 90 92 9. Jürgen, guten Morgen, wo geht's bei dir hin am Vaterdauch?
2: Nach Rummelsberg zum Jahresfest.
1: Wo liegt Rummelsberg?
2: Bei Schwarzenbruck.
1: Okay, und was gibt's da so bei diesem Fest?
2: Ja, das ist halt so, schön so Stände aufgebaut, Essen, Trinken, Spiele und Samba-Gruppe kommt.
1: Oh, ja, das klingt nach einem sehr coolen Programm, Leute. Ich glaube, das ist ein cooler Tipp. Wenn ihr noch mehr

gebt mir gerne Bescheid, WhatsApp oder Anruf 0800 92 90 92 9. Hier ist erstmal für euch BTS mit Swim. Total entspannt geht's rein mit einer dicken Ladung K-Pop. Hier an diesem Mittwochmorgen auf Hitradio N1.

0: Guten Morgen, 8:02. Ich bin Felix, es ist Mittwochmorgen, ihr hört die N1 Morning Show. Ganz, ganz lieben Dank, dass ihr da seid und auch danke fürs Einschalten. Es soll sich für euch lohnen, denn mucketechnisch haben wir da Kandidaten, die 2010er auch schon mal ordentlich auseinandergenommen haben. Kygo und Khalid zusammen mit Producer Griffin und ihrer Single Save My Love geht richtig unter die Haut, muss ich sagen. Ne? Und rein geht's um 7:45 mit Leonie und Don't Worry. Die besten aktuellen Hits gleich hier auf Hitradio N1.
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19: Um 7.31 Uhr.
20: Ich bin Justin Hamm. Guten Morgen. Wie werden wir entlastet? Wie sieht der Haushalt nächstes Jahr aus und wie geht es mit den großen Reformen weiter? Diese Fragen sollten im Koalitionsausschuss besprochen werden. Nach 6-stündiger Beratung haben Union und SPD nun ein kurzes Ergebnispapier veröffentlicht. Für den Haushalt sollen keine Milliardenrücklagen als Lückenfüller genutzt werden. Das war aber schon vorher vereinbart. Und der CO2-Preis soll stabil gehalten werden. Zu Entlastungen für die Bürgerinnen und Bürger gab es nichts Neues. Der Einsatz von K.O.-Tropfen soll härter bestraft werden. Mit dem Gesetzentwurf von Justizministerin Hubich befasst sich heute das Bundeskabinett. Wer sie bei einem Überfall oder einer sexuellen Tat einsetzt, soll künftig mindestens 5 Jahre ins Gefängnis. Bisher lag die Mindeststrafe bei 3 Jahren. Der heutige Mittwoch vor Christi Himmelfahrt war letztes Jahr der staureichste Tag. Auch heute erwartet der ADAC wieder sehr viele Reisende, Urlauber, die sich am Nachmittag mit dem Berufsverkehr mischen. Es könnte aber etwas entspannter werden als letztes Jahr. Erstens wegen der hohen Spritpreise und auch die Wetterprognose könnte so manchen Ausflug verhindern.
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21: Mit Henrike Müller. Welche neuen Produkte und Trends gibt es für unsere Haustiere? Auf der Interzoo im Nürnberger Messezentrum werden sie gerade vorgestellt. Zum Beispiel Futterstationen, die sich per App steuern lassen, Superfood wie Heilpilze oder KI-gestütztes Gesundheitsmonitoring. Insgesamt sind es laut Messeorganisatorin Rowena Arzt rund 2400 Aussteller aus 70 Ländern, die sich präsentieren.
22: Die Messe findet in 15 Messehallen statt auf 150.000 Quadratmetern Fläche. Also wirklich riesig. Und tatsächlich ist das wieder ein Rekord. Die Messe ist 1950 gegründet worden und sie ist jetzt in diesem Jahr so groß und so international wie bisher noch nie.
21: Die Fachmesse läuft noch bis Freitag. Was jetzt an Neuheiten vorgestellt wird, gibt es dann bald im Handel zu kaufen.
19: Danke dir, Henny. 7.33 Uhr.
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19: Ja, Grüße gehen raus nach Maxfeld und auch nach Allersberg. Heute ist noch nicht so richtig Frühlingswetter. Es gibt echt frischen Wind und viele Wolken. Mittags rum wird es dann regnen. Aktuell sind es 5 Grad und bis zu 13 werden es dann am Nachmittag. Und N1-Wettertrend am Vaterdoch. Ah, nicht so wirklich gutes Wanderwetter, um ehrlich zu sein. Aber ihr wisst, ne, es gibt kein schlechtes Wetter. Nur schlechte Kleidung. Bis zu 14 Grad dann. Und am Wochenende wird es schon wieder ein bisschen besser.
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19: So, und damit Servus zu euch auf die Straßen. Wir schauen mal auf die A9 Nürnberg Richtung Berlin. Beim Kreuz Nürnberg in der Überleitung zur A3 Richtung Nürnberg. Da ist es nicht ganz ungefährlich in der Einfahrt, denn da ist ein Pannenfahrzeug liegen geblieben. Auf der B14 Erlenstiegenstraße ist viel los aktuell.

0: Gute 10 Minuten dauert es für euch länger zwischen Nürnberg-Beringersdorf und der Eichendorfstraße. Und dann haben wir noch einen Blitzer von der Yvonne.
1: Auf der Ludwig-Scholz-Brücke, stadteinwärts.
0: Jawohl, vielen Dank. Ansonsten haben wir noch Ziegelhütte, einen Blitzer, Ortsdurchfahrt. Und wenn ihr noch was gesehen habt, Staus und Blitzer, ruft gerne durch oder schickt eine WhatsApp-Sprachnachricht, sagt allen anderen Bescheid. Kostenlos geht das immer über die 0800 92 90 92 9. Danke und gute Fahrt.
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0: Mit Felix an diesem Mittwochmorgen, kurz vorm Feierdoch, vom Vaterdoch. 5 Minuten nach 7:30 haben wir es jetzt aktuell. Und es gibt einen Star aus unserer Playlist, der wirklich riesen Streit mit der Firma Samsung angefangen hat. Es geht um 15 Millionen Dollar Klagesumme. Mehr dazu gleich. Hier ist erstmal entspannte Musik von Leonie mit Thornberry. Die besten aktuellen Hits nur hier auf Hitradio N1.

7.40 Uhr. Ey, wie verrückt wäre das, ne, wenn euer Gesicht plötzlich auf sämtlichen Verkaufskartons von irgendeinem Fernseher landen würde. Felix hier, guten Morgen. Genau das ist Sängerin Dua Lipa passiert. Deswegen hat sie die Firma Samsung, die Fernseher herstellt, auf 15 Millionen Dollar verklagt, weil die natürlich keine Erlaubnis hatten. Und dass ich einfach mal gedacht habe, ach Dua Lipa, schaut doch cool aus, können wir auf unsere Fernsehverpackung, auf den Karton draufdrucken. Ja, nicht mit Dua Lipa. Also ich bin mal gespannt, wie es da weitergeht. Aber so das eigene Gesicht auf Verpackungen zu sehen, ist ja auf der einen Seite irgendwie cool, aber auf der anderen Seite denkst du dir auch so, wo ist mein Geld?

0: 7.44 Uhr.
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0: 7.50 Uhr. Ich bin wirklich der Dummkopf vom Dienst, Leute.
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0: Felix Hill, guten Morgen und guten Morgen, Marvin.
3: Guten Morgen.
0: Special Guest im Studio, weil wir zocken eine Runde Produkte raten. Ich bin immer total ratlos. Wir suchen eine Produktbewertung aus dem Internet und anhand dieser einen Information sollen wir auf ein Produkt kommen, ja, auf ein Produkt, das man bestellen kann. Wenn es das überhaupt gibt, ich bin mir ja nicht immer so ganz sicher. Hau mal raus, Marvin, was ist es denn?
3: Es ist immer real, das möchte ich nochmal betonen. Und ich glaube, ganz viele kommen heute wirklich drauf. Absoluter Schrott. Bereits am zweiten Tag ist der Kunststoffsack gerissen. Auch der Hahn ist billig verarbeitet und richtig heiß, wird sie auch nicht. Dann doch lieber wieder ein paar Meter laufen und 1 Euro zahlen.
0: Also mit bisschen heiß bin ich total verwirrt, aber ich muss an so ein Trinksystem denken, also ein Plastikbeutel, wo man Wasser reintun kann, das kommt in den Wanderrucksack und dann hat man so einen Schlauch, der da rauskommt, dann kann man immer ein bisschen trinken, ohne anhalten zu müssen, Rucksack umdrehen, aufmachen. Voll praktisch, ist das richtig?
3: Also ich sag mal, optisch, wenn ich mir das jetzt so vorstelle, was du beschreibst, geht's in die richtige Richtung. Ist aber falsch.
0: Oh, na toll. Na gut, Leute, ich brauche eure Hilfe. Macht mit, kostenlos anrufen oder eine WhatsApp-Sprachnachricht durchschicken. 0800 92 90 92 9. Noch einmal die Bewertung.
3: Absoluter Schrott. Bereits am zweiten Tag ist der Kunststoffsack gerissen. Auch der Hahn ist billig verarbeitet und richtig heiß wird sie auch nicht. Dann doch lieber wieder ein paar Meter laufen und 1 Euro bezahlen.
0: Okay, welches Produkt suchen wir? Vielleicht weiß es Johanna.
4: Ich hätte Laufband gesagt.
3: Ein Laufband?
0: Mhm.
3: Nee.
0: Okay, ein klares Nein. Tut mir leid. Trotzdem, Johanna, danke fürs Mitmachen. Ne? Christina hat folgenden Vorschlag.
5: Vielleicht eine Gartentusche. Hat irgendwie einen Hahn und einen Beutel.
3: Mhm. Christina, Mensch. Also, ich muss sagen, wir können das gelten lassen, denn wo man diese Dusche einsetzt, ist ja wurscht. Es ist eine 20 Liter Solardusche für Festivals.
0: Ey, Christina! Herzlichen Glückwunsch! Sehr gut. Also ich würde sagen, da haben wir doch mal wirklich eine Treffer gelandet. Ne? Props an die Community, Leute. Macht unbedingt wieder mit. Nächste Woche Mittwoch und jeden Mittwoch gibt's das Produkteraten hier auf Hitradio N1. Vielen Dank, Marvin.
3: Gerne.
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1: 8:04. Guten Morgen. Hier ist die N1 Morning Show mit Felix an diesem Mittwochmorgen. Und ich freue mich sehr auf eine richtig krasse Songwriterin und Sängerin, die heißt Bibi Rexha. Und sie hat albanische Wurzeln und dieses Temperament bringt sie immer in ihre Songs auch mit rein. Das finde ich fantastisch. Mit New Religion hören wir ihre aktuelle Single gleich um 7:45. Ist ein richtiger Club-EDM-Banger. Und das alles und mehr gibt's gleich hier auf Hitradio N1, die besten aktuellen Hits. Und das hier ist übrigens auch sehr wichtig.
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6: Um 8 Uhr.
7: Ich bin Justin Hamm. Guten Morgen. Rund 100.000 Jobs sind in den letzten Jahren schon weggefallen und der Weg vom Verbrenner hin zur Elektromobilität verlangt der Autobranche noch mehr ab. Der Verband der Automobilindustrie rechnet mit einem zusätzlichen massiven Stellenabbau. Katrin Müller mit den Gründen.
8: Schwache Nachfrage, US-Zölle, aber auch teure Energie, hohe Lohnkosten und eine überbordende Bürokratie machen den deutschen Autobauern das Leben schwer. Besonders hart trifft es laut VDA-Chefin Müller Zulieferbetriebe. Nach aktuellen Berechnungen des Verbands könnten in der Autoindustrie hierzulande bis 2035 etwa 225.000 Jobs wegfallen.
7: Ergebnis ist, dass es eigentlich kein Ergebnis gibt. Die Spitzen von Union und SPD haben sich im Koalitionsausschuss auf einen, Zitat, Arbeitsprozess geeinigt, um die geplanten Sozial- und Steuerreformen auf den Weg zu bringen. Details dazu gab es nicht, auch nicht zu neuen Vorschlägen, wie die Bürgerinnen und Bürger entlastet werden sollen. Die 1.000 Euro Einmalzahlung durch die Arbeitgeber war ja gescheitert. Tickets für den ICE kann man bereits bei Google Maps kaufen. Nun gibt es dieses Angebot auch für Regionalzüge und S-Bahnen. Die Deutsche Bahn und der US-Tech-Riese bauen ihre Zusammenarbeit aus. Es gibt nun einen entsprechenden Kauf-Button. Die Bahn hat eine weitere Vertriebsmöglichkeit und Google bekommt nun Echtzeitdaten, um uns genauer anzeigen zu können, wann ein Zug am Bahnsteig ist.
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9: Mit Henrike Müller. Es ist das endgültige Aus. An der Regensburger Straße in Nürnberg wird kein IKEA-Einrichtungshaus entstehen. Das hat das Unternehmen jetzt mitgeteilt. Nürnbergs Wirtschaftsreferentin Andrea Heilmeier bedauert die Entscheidung, ist aber nicht überrascht. Denn die Stadt war und ist auch weiter in gutem Kontakt mit IKEA.
10: Ich denke, grundsätzlich ist es so, dass es heute in anderen Formaten gedacht wird, nicht mehr in diesem riesigen Möbelhaus. Andere Größenordnungen, andere Herangehensweise. Wir sind hier im Austausch und im Gespräch mit IKEA und IKEA hat uns auch gegenüber klar kommuniziert, dass der Standort Nürnberg weiterhin von hohem Interesse ist.
9: Was nun mit dem Baugrundstück an der Regensburger Straße passieren wird, ist noch offen. IKEA hatte es bereits im Jahr 2017 gekauft.
6: Danke dir, Henny. 3:08.
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6: Ganz klein bisschen Sonne kommt gerade durch. Das ist sehr schön. Mittagsrum kann es trotzdem regnen. Aktuell 5 Grad bei euch in Langenzenn und auch in der Gartenstadt. Maximal 11 Grad dann am Nachmittag. Ist also ein recht frischer Tag. Der N1 Wettertrend verspricht für den morgigen Feiertag. Morgen ähnliches Wetter bei bis zu 13 Grad. Zieht euch also entsprechend an, wenn ihr um die Häuser zieht. Das ist ja fadert auch. Und gegen Sonntag verspricht die Wettervorhersage auch ein bisschen Besserung, immerhin.
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6: So, und damit Servus zu euch auf die Straßen. Fahrzeugteile sind auf der Fahrbahn verteilt. Gut aufpassen, wenn ihr über die A3 Nürnberg Richtung Regensburg fahrt. Zwischen Fellburg und Parsberg ist das Ganze. Rüber zur A9 Nürnberg Richtung Berlin beim Kreuz Nürnberg in der Überleitung zur A3 Richtung Nürnberg. Da ist es nicht ganz ungefährlich in der Einfahrt. Da ist ein Pannenfahrzeug nämlich mitten auf der Fahrbahn liegen geblieben. Letzte Meldung für euch. A73 Südwesttangente Nürnberg Richtung Feucht. Reifenteile auf der Fahrbahn verteilt. Gut aufpassen. Zwischen Nürnberg Hafen Süd und Münchner Straße das Ganze. Geblitzt wird selbstverständlich auch an diesem Morgen. Ziegelhütte, Ortsdurchfahrt schon mal. Und Yvonne hat auch noch einen gespottet in Nürnberg.
11: Auf der Ludwig-Scholz-Brücke stadteinwärts.
6: Dankeschön. Wenn ihr auch noch was habt, Staus und Blitzer gerne kurz durchrufen oder eine WhatsApp-Sprachnachricht rüber schicken. Kostenlos geht das immer für euch unter 0800 92 90 92 9.

0: Danke und gute Fahrt.
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0: Um 7:58 an diesem Mittwochmorgen mit Felix. Ich freue mich sehr, dass ihr dabei seid und ich freue mich auch sehr auf den ESC. Es geht bald wieder los in wenigen Tagen und wer sich denkt, ich will gerne eine Party schmeißen, ich weiß aber nicht, was ich für meine Gäste kochen soll. Es gibt ein offizielles ESC-Kochbuch mit allen möglichen Rezepten aus den teilnehmenden Ländern. Total spannend, gleich mehr dazu.

0: Uhr 11.
1: Am Samstag ist ja wieder Eurovision Song Contest und der ESC ist mehr als nur Glitzer, große Stimmen und jede Menge Punkte-Drama. Und es wird sogar richtig lecker.
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1: Sehr guten Morgen. Passend zum ESC gibt es nämlich ein neues Kochbuch mit Rezepten aus allen 35 Teilnehmerländern. Bedeutet, wir können uns einmal quer durch Europa durchnaschen. Für Deutschland stehen zum Beispiel Königsberger Klopse auf der Karte. Tschechien schickt Topfenknödel ins Rennen und Österreich das klassische Wiener Schnitzel. Das Kochbuch heißt Eurovision Song Contest. Das Kochbuch. Sehr kreativ, ne? Und liefert nicht nur Rezepte, sondern auch verrückte Fakten aus 70 Jahren ESC-Geschichte. Perfekt also für eure schön nerdige ESC-Party am Samstagabend. Das Kochbuch gibt's im Handel für rund 28 Euro. Und wir sagen 12 Points für euer ESC-Dinner. Frische neue Trends gibt's immer für euch um diese Zeit hier auf Hitradio N1.

0: 8.21 Uhr.
1: Und so fällt euer Freibadbesuch vielleicht ins Wasser. Felix hier, guten Morgen. Ja, müssen noch ein bisschen warten. Das Stadionbad und auch das Naturgartenbad starten später in die Saison als geplant. Eigentlich sollte es diese Woche schon losgehen, aber wegen der Temperaturen unter 20 Grad hat im Satz die Eröffnung um eine Woche verschoben. Der Sommer lässt sich also noch kurz bitten, wenn euch das kalte Wetter aber egal ist. Das Westbad hat schon offen, seit dem 1. Mai sogar. Und natürlich könnt ihr auch weiterhin in die Hallenbäder einfach reingehen. Also Langwasserbad, Südstadtbad oder das Katzwangbad inklusive Sauna. Und ehrlich, ne, vielleicht ist warmes Hallenbadwasser gerade eh die bessere Wahl. Rein jetzt in den Mittwochmorgen. Hier ist Hitradio N1.

0: Morgen, 2 Minuten noch, dann ist 8:30. Hier ist die N1 Morning Show mit Felix an diesem Mittwoch und schöner, frühlingshafter, schwebender Sound. Bisschen so wie jetzt gerade die Sonne auf die Dächer Nürnbergs scheint, klingt die aktuelle Single von Holly Humberstone, eine Top-Newcomerin mit sehr sanfter Stimme. To Love Somebody gibt's gleich um kurz nach 8:30 für euch in der Playlist hier auf Hitradio N1. 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
6: Um 8.30 Uhr.
7: Ich bin Justin Hamm. Guten Morgen. Rund 100.000 Jobs sind in den letzten Jahren schon weggefallen und der Weg vom Verbrenner hin zur Elektromobilität verlangt der Autobranche noch mehr ab. Der Verband der Automobilindustrie rechnet mit einem zusätzlichen massiven Stellenabbau. Katrin Müller mit den Gründen.
8: Schwache Nachfrage, US-Zölle, aber auch teure Energie, hohe Lohnkosten und eine überbordende Bürokratie machen den deutschen Autobauern das Leben schwer. Besonders hart trifft es laut VDA-Chefin Müller Zulieferbetriebe. Nach aktuellen Berechnungen des Verbands könnten in der Autoindustrie hierzulande bis 2035 etwa 225.000 Jobs wegfallen.
7: Ergebnis ist, dass es eigentlich kein Ergebnis gibt. Die Spitzen von Union und SPD haben sich im Koalitionsausschuss auf einen, Zitat, Arbeitsprozess geeinigt, um die geplanten Sozial- und Steuerreformen auf den Weg zu bringen. Details dazu gab es nicht, auch nicht zu neuen Vorschlägen, wie die Bürgerinnen und Bürger entlastet werden sollen. Die 1.000 Euro Einmalzahlung durch die Arbeitgeber war ja gescheitert. Tickets für den ICE kann man bereits bei Google Maps kaufen. Nun gibt es dieses Angebot auch für Regionalzüge und S-Bahnen. Die Deutsche Bahn und der US-Tech-Riese bauen ihre Zusammenarbeit aus. Es gibt nun einen entsprechenden Kauf-Button. Die Bahn hat eine weitere Vertriebsmöglichkeit und Google bekommt nun Echtzeitdaten, um uns genauer anzeigen zu können, wann ein Zug am Bahnsteig ist.
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9: Mit Henrike Müller. Der Frühling macht weiter Pause und die Nürnberger Freibäder gleich mit. Stadionbad und Naturgartenbad öffnen nicht wie geplant morgen, sondern erst am 21. Mai. Nürnbergbad reagiert damit auf das aktuell eher ungemütliche Wetter mit deutlich unter 20 Grad. Wer trotzdem draußen schwimmen gehen will, kann ins Westbad. Das hat schon seit Anfang Mai täglich bis 20 Uhr geöffnet. Außerdem sind die Hallenbäder offen. Das Langwasserbad, Südstadtbad, Nordostbad und das Katzwang Bad inklusive Sauna.
6: Danke dir, Henny. 8.33 Uhr.
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6: So ein bisschen hat Henny das Wetter ja vorweggenommen. Jetzt nochmal im Detail. Aktuell 5 Grad im Stadtpark in Fürth und auch in Lohe. Es werden noch bis zu 13 Grad immerhin heute und die Sonne ist gerade ein bisschen am Start. Könnte aber noch zu Regenwolken kommen. Besonders ab Mittag kommen dann auch ein paar Regentropfen runter. Der N1 Wettertrend zum Vatertag ähnlich wie heute. Aber Freitag, Samstag, Sonntag, da kommt immer mehr die Sonne raus und wir können zumindest uns langsam aber sicher auf wenigstens ungefähr 18 Grad tageweise hocharbeiten. Das ist immerhin etwas.
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6: So, und damit Servus zu euch auf die Straßen. Es gibt eine Meldung von der A73 von der Südwesttangente Nürnberg Richtung Feucht. Aufpassen, Reifenteile auf der Fahrbahn verteilt. Wo genau? Zwischen Nürnberg Hafen Süd und Nürnberg Münchner Straße. Ansonsten kommt ihr aber sehr gut durch. Es wird aber natürlich auch an diesem Morgen geblitzt. Und zwar Ziegelhütte, Ortsdurchfahrt. Dann noch auf der A73 Bamberg Richtung Nürnberg, Höhe Fürth-Ronhof. Und Yvonne hat sich gemeldet mit einem Blitzer aus Nürnberg. Wo genau?
10: Auf der Ludwig-Scholz-Brücke, stadteinwärts.
6: Vielen lieben Dank. Und wenn ihr auch noch was habt, Staus und Blitzer, gerne kurz anrufen oder eine WhatsApp-Sprachnachricht durchschicken. Immer kostenlos für euch natürlich. Und ihr könnt allen anderen Bescheid geben. 0800 92 9 092 9. Lieben Dank euch und gute Fahrt.
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6: Mit Felix um 8.35 Uhr und es ist gerade so ein schönes Wetter, dass ich mir denke, wir brauchen passenden Sound dazu, so was locker leicht.

Frühlingshaftes, ne? Habe ich rein zufällig für euch da. Ist von Newcomerin Holly Humberstone. Ihr merkt schon, ne? Diese Chöre, die machen schon was mit uns. To Love Somebody heißt das Ding. Die besten aktuellen Hits hier auf Hitradio N1.

Uhr 41. Gratis zum alles entscheidenden Spiel von der Spielvereinigung Greuther Fürth gegen Fortuna Düsseldorf diesen Sonntag. Felix hier, guten Morgen. Aktuell sind die Fürther auf Tabellenplatz 17. Sollten sie verlieren, wäre damit der am längsten in der zweiten Bundesliga existierende Verein nach über 28 Jahren in die dritte Liga abgestiegen. Gewinnen die Fürther gegen Düsseldorf, kratzen sie nochmal die Kurve und schaffen den Klassenerhalt. Also ein echt spannendes Match diesen Sonntag. Eventuell drücken auch die Klubberer den Fürthern die Daumen, weil ganz ehrlich, ne? Zweite Bundesliga ohne Franken-Derby, das wäre schon auch ziemlich langweilig. So, zwei Tickets habe ich für euch da. For free zum letzten Saisonspiel darf der schnellste Anrufer später dann um kurz nach 9 hin. Auf Fürth Radio N1, eure Chance in einer knappen halben Stunde. Und hier ist brandaktueller Sound von Miles Smith mit Niall Horan zusammen. Und einer Nummer, die wirklich ein bisschen schwebend daherkommt. Ne? Drive Safe ist das. 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What

Faktor 52. Ja, wer hätte gedacht, dass Justin Bieber mit einem 12 Jahre alten Song doch 2026 wieder Platz 1 der deutschen Charts erobern würde. Felix, guten Morgen. Ja, wahrscheinlich niemand. Und so gut hat dieser Song auch noch nie in den Charts performt. Damals, als er rauskam, glaube ich, war der so im Mittelfeld der Top 100. Also gar nicht mal so die krasse Single, aber da steckt doch ganz schön viel Nostalgie drin. Und warum ist dieser Song wieder in den Charts? Weil Justin Bieber nach ewigen Jahren endlich wieder aufgetreten ist. Wenn auch vor einem Laptop mit YouTube-Musikvideos, die er einfach abgespielt hat, also keine Liveband. Trotzdem waren die Leute so heiß auf seinen Auftritt und kriegen auch nicht mehr genug davon. Und deswegen ist dieser Song wieder ganz oben angekommen in den Charts. Deswegen auch hier in der Playlist, Leute. Die besten aktuellen Hits, sage ich nur. Beauty and the Beat von Justin Bieber featuring Nicki Minaj auf Hitradio N1.

0: Yes, guten Morgen. 4 Minuten noch, dann ist 9 Uhr. Hier ist die N1 Morning Show mit Felix. Euer Mittwochmorgen in hoffentlich guten Händen. Falls ich es jetzt nicht so bringe, habe ich wenigstens gute Songs mit am Start in knapp 10 Minuten. Michael Schulte mit der Hymne des Morgens, 5 a.m. geht gut rein. Und der König der Love Songs aktuell aus meiner Sicht ist Alex Warren. Um kurz nach 9 haben wir Fever Dream von ihm drin. Total süße Message über das erste Kennenlernen seiner Frau. Die besten aktuellen Hits gleich hier auf Hitradio N1. Und in wenigen Minuten auch noch gratis Tickets für das letzte Saisonspiel von Greuther Fürth gegen Fortuna Düsseldorf. Da wollt ihr unbedingt dabei sein. Wenn die verlieren, dann steigen sie in die dritte Liga ab. Wenn sie nicht verlieren, schaffen sie knapp den Klassenerhalt. Drück mal denen die Daumen, bleibt spannend und gleich gehen wir da rein.
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2: Um 9 Uhr.
3: Ich bin Justin Hamm. Guten Morgen. Die Bundesregierung lässt die Bürgerinnen und Bürger weiter warten in den Fragen, wie große Sozial- und Steuerreformen aussehen und welche Entlastungen es gibt. In einem 6-stündigen Koalitionsausschuss haben Union und SPD einen Arbeitsprozess vereinbart, um voranzukommen. Konkretes gab es nicht. Die Opposition reagiert. Grünen-Politiker Banaschak sagte im ZDF,
4: die Leute warten darauf, dass irgendeine Form von Entlastung bei ihnen ankommt. Vor einigen Wochen hatten die sich nach 48 Stunden in der Villa Borsig auf 2 Maßnahmen verständigt. Der Tankrabatt, der jetzt schon zu großen Teilen an die Mineralölkonzerne fließt und nicht an die Verbraucherinnen und Verbraucher. Und die Entlastungsprämie, die am Freitag von den eigenen Ministerpräsidenten im Bundesrat geschreddert wurde.
3: Der Koalition attestiert Banaschak eine eingeschränkte Handlungsfähigkeit. Cem Özdemir soll heute zum neuen Ministerpräsident von Baden-Württemberg gewählt werden und er schreibt damit Geschichte. Er wäre der erste Ministerpräsident mit türkischen Wurzeln. Özdemir selbst sieht sich als Mutmacher. Wer sich anstrengt und Unterstützung bekommt, habe in Deutschland viele Chancen, so der grünen Politiker. Hochdosierte Vitamininfusionen versprechen Wellness, Langlebigkeit und Leistungssteigerung. Das Bundesinstitut für Arzneimittel und Medizinprodukte warnt nun vor den sogenannten Drip-Spa-Infusionen. Es gebe keine wissenschaftlichen Nachweise, dass diese Spritzen die Versprechen halten. Die Produkte seien in Deutschland deshalb nicht als Arzneimittel zugelassen.
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5: Mit Henrike Müller. Doppelt hält besser. Unter diesem Motto startet morgen die Kirchweihsaison in Nürnberg. In Schweinau und in Kleinreuth hinter der Feste geht es gleichzeitig los. Die beiden Stadtteile machen den Anfang für einen vollgepackten Sommer. Fast jede Woche drehen sich in einem anderen Stadtteil die Karussells. Insgesamt stehen über 30 Termine im Kalender. Von den großen Plätzen bis hin zu privaten Veranstaltern. Erst im September endet die Runde durch die Viertel mit der letzten Kirchweih in Kraftshof. Die komplette Liste mit allen Terminen gibt's auch auf unserer Homepage. In Fürth starten die Stadtteilkirchweihen erst Ende Juni.
2: Danke dir, Henny. 2 nach 9.
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2: Grüße gehen raus an den Plärrer und nach Schweinau. Wetter zeigt sich einigermaßen wechselhaft. Jetzt gerade ist die Sonne schön rausgekommen. Gegen Mittag kann es aber nochmal zuziehen und der ein oder andere Regentropfen kommt auch noch zu uns runter. Aktuell 5 Grad. Bis zu 11 sind's nur heute. N1 Wettertrend. Feiertag morgen ähnlich frisch bei 13 Grad und auch ähnlich wechselhaft. Besser wird's dann wieder Samstag, Sonntag. Da kommt die Sonne vermehrt wieder raus.
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2: Und damit Servus zu euch auf die Straßen. Aktuell freie Fahrt, aber es wird auch geblitzt an diesem Morgen. Auf der B2 Weißenburg Richtung Nürnberg, kurz vor der Auffahrt zur A6. Dann haben wir noch auf der A3 Würzburg Richtung Nürnberg eine Abstandsmessung. Höhe Ausfahrt Erlangen-Tennlohe. Und auf der A73 Bamberg Richtung Nürnberg, Höhe Fürth-Rhön-Hofen ein Blitzer. Yvonne hat noch einen in Nürnberg gespottet. Wo genau?
7: Auf der Ludwig-Scholz-Brücke stadteinwärts.
2: Lieben Dank dir. Wenn ihr auch noch was habt, Staus und Blitzer, ruft kurz durch oder schickt eine WhatsApp-Sprachnachricht raus, kostenlos unter 0800 92 90 92 9. Danke und gute Fahrt.
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2: Mit Felix an diesem schicksalhaften Mittwochmorgen. 4 Minuten nach 9. Die Fürther wollen in der zweiten Bundesliga bleiben. Ich würde es ihnen auch gönnen, sonst haben wir kein Franken-Derby mehr. Das ist der eine Grund. Und gegen Fortuna Düsseldorf geht eben dieses allerletzte Saisonspiel am Sonntagnachmittag los. For free könnt ihr da hingehen. Ich schicke euch damit 2 Tickets hin. Und die schnellste Person, die jetzt anruft, 0800 92 90 92 9, sichert sich jetzt kostenlos 2 Tickets für diese spannende Partie. Und damit es auch nicht langweilig wird in der Leitung, kommt jetzt ein Mann, der Love-Songs schreibt wie kein zweiter. Eine gute Nummer von Alex Warren. Das ist Fever Dream über das erste Kennenlernen seiner Frau. 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

0: schönen Vormittag euch. Ihr seid bei Hitradio in 1, kurz vor 11. Schön, dass wir heute wieder Work Buddies sind. Die besten aktuellen Hits gleich in der nächsten halben Stunde für die nächste Runde Mails oder vielleicht auch auf dem Weg zum ersten Kunden für heute. Bibi Rexha ist da mit dabei, Shawn Mendes und Olivia Dean. Gleich.
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1: Durch einen Vormittag mit uns, ihr seid bei Hitradio N1 und die Nummer schreit definitiv nach Sommer. Loco Loco ist ja Spanisch und heißt übersetzt sowas wie komplett crazy. Der Track mixt so ein bisschen Reggaeton mit Evan Latin Sound und darf natürlich in diesem Sommer nicht fehlen. Ja, jetzt musst du noch die Sonne ein bisschen nachziehen. Die besten Aktuellen jetzt für euch. Loco Loco.

0: Kurz vor 11, die besten aktuellen Hits warten auf euch gleich in der nächsten halben Stunde hier auf Hitradio N1 mit Holly Humberstone. Sehr coole Frau, die wir uns definitiv merken wollten. Jason Rulo ist mit am Start, Ed Sheeran und die neue von Ray, Where's My Husband?
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10: Ich bin Justin Hamm. Die Rettungsschwimmer der DLRG haben letztes Jahr über 1.150 Menschen das Leben gerettet. Mehr als 51.000 Ehrenamtliche haben an Stränden, Flüssen und Schwimmbädern aufgepasst, so die Jahresbilanz. Besonders erfreulich, zum ersten Mal überhaupt haben über 10.000 Kinder das Juniorretterabzeichen gemacht, so viele wie noch nie. Zum Start der Badesaison warnt die DLRG, das Wasser ist noch kalt, daran muss sich der Körper langsam gewöhnen. Seit der Einführung der E-Krankschreibung fehlen Beschäftigte in Deutschland häufiger im Job. Oft heißt es, die digitale Krankmeldung sei schuld daran. Eine Studie des Deutschen Instituts für Wirtschaftsforschung kommt jetzt aber zu einem anderen Ergebnis. Zoe Tassovali berichtet.
11: Die Forscher sagen aber, das liegt nicht vor allem an der E-Krankschreibung, sondern an mehr Arten.

0: Atemwegserkrankungen und daran, dass viele seit Corona vorsichtiger geworden sind. Wer ansteckend ist, bleibt heute eher zu Hause. Deshalb schlägt das Institut jetzt auch eine Teilkrankschreibung vor, damit Menschen mit leichten Symptomen begrenzt weiterarbeiten können.
1: Die 1.000 Euro Einmalzahlung durch die Arbeitgeber als Entlastung ist gescheitert und wird nicht weiter verfolgt. Das hat die Union nun offiziell mitgeteilt. Ob es eine neue Idee für eine Entlastung der Bürgerinnen und Bürger gibt, bleibt offen. Union und SPD hatten nach einem 6-stündigen Spitzentreffen nur mitgeteilt, weiter an Steuer- und Sozialreformen zu arbeiten.
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3: Mit Tanja Scholl. Der Frühling macht weiter Pause und die Nürnberger Freibäder gleich mit. Stadionbad und Naturgartenbad öffnen nicht wie geplant morgen, sondern vermutlich erst am 21. Mai. Nürnbergbad reagiert damit auf das aktuell eher ungemütliche Wetter mit deutlich unter 20 Grad. Wer trotzdem draußen schwimmen gehen will, kann ins Westbad. Das hat schon seit Anfang Mai täglich bis 20 Uhr geöffnet. Außerdem sind die Hallenbäder offen, das Langwasserbad, Südstadtbad, Nordostbad und das Katzwangbad.
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5: Viele dicke Wolken sehe ich da auf meinem Wetterradar. Ziemlich grau, immer wieder. Verregnet heute, also denkt an den Schirm. 13 Grad ist unser Topwert, 11 jetzt aktuell in Erlangen. Der N1-Wetter-Trend sieht leider auch für den Vatertag morgen nicht ganz so dolle aus. Also Kaffee trinken draußen wird wahrscheinlich nix. Und auch wenn ihr mit dem Bollerwagen unterwegs seid, am besten das Regencape mitnehmen. Es wird ja unbeständig und temperaturtechnisch so wie heute um die 13 Grad.
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6: Und damit Grüße zu euch auf die Straßen. Vorsicht einmal auf der A3 Nürnberg Richtung Regensburg. Zwischen Neumarkt Ost und Fellburg liegen Reifenteile auf der Fahrbahn. Dann auf der A3 Würzburg Richtung Nürnberg zwischen Schlüsselfeld und Höchstadt Nord eine Vollsperrung. Hier hat es einen Unfall gegeben mit mehreren Fahrzeugen. Bitte fahrt die empfohlene Umleitung U11 oder macht einen großen Bogen drumrum. Es staut sich hier und ihr braucht eine halbe Stunde länger. Außerdem in Nürnberg an den Rampen Richtung Frankenschnellweg. Achtung, da steht ein defektes Auto auf der Fahrbahn. Und geblitzt wird einmal in Fürth in der Mannhofer Straße und auf der A73 Erlangen Richtung Nürnberg Höhe Fürth-Ronhof. Ihr habt noch was entdeckt, ein Stau oder einen Blitzer, dann könnt ihr die natürlich jederzeit kostenlos bei uns melden. Ruft uns an oder schickt uns eine WhatsApp an die 0800 92 90 92 9. Danke euch und gute Fahrt.
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5: Mit Luisa und auch gleich einer kleinen Ladies-Runde bei uns in der Playlist. Tiffany Harris, sehr coole Newcomerin. Doji ist mit dabei, Olivia Rodrigo und zum Start jetzt Holly Hammerstone. Habt einen schönen Vormittag.

Hitradio und 1 hier. Hi, 1000 Euro für ein Panini-Sticker-Album. Das ist schon krass. Aber ich habe gerade mal durchgerechnet. In einem Monat ist ja die Fußball-WM und viele starten ja jetzt wieder mit den Panini-Sticker-Alben. 48 Teams haben wir dieses Mal. Das heißt, die größte WM aller Zeiten. Und das bedeutet auch, Sammler müssen das dickste Panini-Album aller Zeiten füllen. Und das Ding ist ja, wenn man diese Sticker kauft, dann weiß man ja auch nicht, was drin ist. Das heißt, realistisch ist, dass man ja viele Doppelte hat und bis man da mal alle zusammen hat, sind es, wenn man Glück hat, 300, aber wenn eher realistisch 1000 Euro, die man ausgeben müsste, um alle Sticker da in sein Panini-Album zu packen. Das ist schon krass. Also ja, ist ein teures Sammelhobby. Aber vielleicht bringt ihr ja euren Kids oder euren Männern oder whatever mein Panini-Album und ein paar Sticker.

0: vor 12, es geht schon wieder in Richtung Mittagspause. Die Last Night Time, jetzt was sein von uns. Die neue von Alex Warren, er beweist, er ist kein One in Hot Wonder. Fever Dream ist gleich bei euch. Die Chainsmokers und Bruno Mars gleich.
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0: Radio und 1, ja, hi. Raus aus dem Büro, rein in die Laufschuhe und so ein bisschen den Teamgeist boosten. Am 21. Juli 2026 findet in Nürnberg wieder der B2Run, Frankens größter Firmenlauf, statt. Bei vielen Unternehmen ist das Jahr seit Jahren fix im Kalender mit drin. So auch bei der Rummelsberger Diakonie. Mittlerweile mit 300 Teilnehmerinnen und Teilnehmern. Finanzvorstand Dr. Tobias Geidul ist besonders happy darüber, dass die Strecke wirklich für alle machbar ist.
1: Gemeinsam mit dem Veranstalter haben wir ja die letzten Jahre es geschafft, diese Laufstrecke auch barrierearm zu machen. Und sind auch wirklich dankbar, dass viele Impulse aufgenommen wurden. Wir wissen es auch von anderen Unternehmen aus der Region, wo zunehmend auch Kolleginnen und Kollegen jetzt mitmachen, die eben eingeschränkt sind, sei es, sie sitzen im Rollstuhl oder die Motorik ist eingeschränkt, aber trotzdem da mitmachen. Und das ist ja auch der Sinn von Inklusion, dass eben nicht nur am Arbeitsplatz die Menschen zusammenkommen und zusammenarbeiten, sondern eben auch bei solchen Veranstaltungen gemeinsam an den Start gehen können, um das zu bewältigen. Und wir finden das eine ganz tolle Sache, dass da wirklich alle mitmachen können.
0: Ja, und auch schon während der Vorbereitung auf den Run ist da Teamgeist natürlich voll am Start.
1: In der Tat weiß ich, dass es bei uns Kolleginnen und Kollegen gibt, die zusammen sich auf das vorbereiten. Wir haben ja Starter dabei, die laufen diese 6 Kilometer in einer Geschwindigkeit. Da bin ich noch nicht mal bei der Hälfte angekommen. Und so ist das Leistungsniveau. Wir haben welche dabei, die laufen ja regelmäßig viel. Und wir haben welche, für die ist das tatsächlich das einzige Mal im Jahr, dass sie so eine Strecke laufen. Und die bereiten sich natürlich dann auch gemeinsam vor. Und da hilft auch jeder jedem dann tatsächlich, diese 6 Kilometer zu überstehen.
0: So soll es auch sein, mit gegenseitiger Unterstützung und Support bis ins Ziel. Und niemand muss da über seine Leistungsgrenzen hinausgehen. Beim Run geht es ja nicht um Bestzeiten und Rekorde, sondern darum, dass alle Spaß haben. Und das macht diesen Lauf natürlich auch besonders.
1: Also ich glaube, das ist eine einmalige Chance für ein Unternehmen, den Teamgeist-Gedanken dann nochmal neue Impulse zu setzen. Allein wenn man im Stadion sieht, die ganzen Läufer und Läuferinnen, die dann reinkommen, sich auch gegenseitig beglückwünschen, gemeinsam noch was trinken und darüber dann auch in Austausch kommt, das ist, glaube ich, was ganz Wertvolles auch bei so einer Veranstaltung.
0: Der B2Run am 21. Juli. Alle Infos und die Anmeldungen gibt's auf b2run.de.
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Elsa bei Hitradio in 1. Hi. Stellt euch vor, es gäbe kein TikTok, kein Instagram, kein Social Media. Ich glaube, wir alle hätten wesentlich mehr Zeit, die wir so im echten Leben verbringen. Muss ich mich auch in meine eigene Nase fassen. Aber es gäbe auch sehr viele Stars nicht, ja, weil die werden ja teilweise durch irgendwelche Cover oder ja, irgendwelche Songs, die sie auf TikTok hochladen, erst bekannt. Und diese Mal hat definitiv auch einen absoluten Boost durch TikTok bekommen. Tame Impala und Danny mit Drakon, die besten aktuellen Hits.

0: Hat hier jemand Mittagspause gesagt? Kurz vor 12. Ihr seid bei Hitradio 1. Die besten aktuellen Hits gleich für euch mit Songs, die einfach so ein richtig gutes Gefühl machen. Kamerad und Hug Yourself zum Beispiel ist damit dabei. Alle Farben, Baby Goodbye, Nico Santos und Ray Dalton. Die besten aktuellen Hits gleich.
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15: Ich bin Justin Hamm. Die Bundesregierung will für den Einsatz von K.O.-Tropfen höhere Strafen. Wer die gefährlichen Mittel für eine Vergewaltigung oder einen Raub einsetzt, soll laut einem Entwurf, der nun beschlossen wurde, künftig mit mindestens 5 Jahren Gefängnis rechnen. Dazu sollen K.O.-Tropfen rechtlich so eingestuft werden wie eine Waffe oder ein gefährliches Werkzeug. Jedes Jahr kommt es in Deutschland zu Badeunfällen. Viele enden tödlich. Aber viel häufiger können in Not geratene Menschen gerettet werden. Von der DLRG. Insgesamt kamen die tausenden Ehrenamtlichen im vergangenen Jahr 1150 Menschen zur Hilfe, so die Bilanz. Die DLRG-Präsidentin Vogt freut sich vor allem über eine Entwicklung.
16: Wir haben über 10.000 Kinder, die im letzten Jahr das Junior-Retter-Abzeichen gemacht haben. Das sind tatsächlich so viele wie noch nie. Insgesamt engagieren sich also Tausende von Jugendlichen schon sehr früh im Wasserrettungsdienst. Und das gibt uns natürlich viel Zuversicht.
15: Die DLRG warnt, vor dem aktuell noch sehr kalten Wasser, wer baden geht, soll sich langsam rantasten. Sie sehen fast identisch aus, aber es ist weniger drin. Die neuen Milka-Schokoladentafeln mit 90 Gramm verstoßen gegen das Wettbewerbsrecht. Das hat das Landgericht Bremen entschieden. Laut den Richtern darf Mondelez die Packung

0: mit 90 Gramm nicht in Verkehr bringen, wenn in den 4 Monaten zuvor die Packung mit 100 Gramm im Angebot war. Das Urteil ist noch nicht rechtskräftig.
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2: Mit Tanja Scholl. Doppelt hält besser. Unter diesem Motto startet morgen in Nürnberg die Kirchweihsaison. In Schweinau und in Kleinreuth hinter der Feste geht's gleichzeitig los. Die beiden Stadtteile machen den Anfang für einen vollgepackten Sommer. Fast jede Woche drehen sich in einem anderen Quartier die Karussells. Insgesamt stehen über 30 Termine im Kalender, von den großen Plätzen bis hin zu privaten Veranstaltern. Erst im September endet die Runde durch die Stadtteile mit der letzten Kirchweih in Kraftshof. Die komplette Liste mit allen Terminen gibt's auch auf unserer Homepage.
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4: Die gute Nachricht, theoretisch sind wir einen Tag näher dran am Sommeranfang. Die, naja, vielleicht eher etwas ausbaufähigere Sache ist das Wetter dahin. Heute haben wir einige dicke Wolken, immer wieder Regen und stellenweise auch Gewitter in Richtung Nachmittag. 13 Grad, maximal 12 jetzt aktuell an der Lorenzkirche. Der N1-Wetter-Trend sieht auch in den nächsten Tagen tatsächlich unbeständig aus. Ganz vereinzelt mal ein paar Sonnenstrahlen, die da durchblitzen. Ansonsten viele Wolken, Regen und um die 13 Grad.
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5: Und damit Servus zu euch auf die Straßen. Vorsicht einmal auf der A73 Bamberg Richtung Nürnberg. Zwischen Fürth-Steinach und Fürth-Poppenreuth aktuell in beide Richtungen Hunde auf der Fahrbahn. Hier bitte vorsichtig fahren. Dann auf der A3 Würzburg Richtung Nürnberg. Zwischen Schlüsselfeld und Höchstadt Nord hat es einen Unfall gegeben. Hier ist ein Fahrstreifen aktuell gesperrt und ihr braucht hier eine Viertelstunde länger. Außerdem wird geblitzt und zwar in Nürnberg in der Fürther Straße, Höhe Siegmundstraße, dann in Fürth in der Mannhofer Straße und einer steht in Burgfahrenbach in der hinteren Straße Richtung Pfalzbronner Straße. Ihr habt noch was entdeckt, einen Stau oder einen Blitzer, dann könnt ihr die natürlich jederzeit kostenlos bei uns melden. Ruft uns an oder schickt uns eine WhatsApp an die 0800 92 90 92 9. Danke euch und gute Fahrt.
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4: Mit Luisa und gleich ein Kerl, der dieses Jahr ein riesengroßes Comeback feiert, Justin Bieber. Nach seinem Coachella-Auftritt ist er wieder überall in den Charts vertreten und teilweise auch mit ganz alten Songs, weil ja, alle so nostalgisch geschwärmt haben von seinem Coachella-Auftritt, dass TikTok und Instagram voll ist damit. Und man munkelt, dass Justin Bieber wahrscheinlich auch hoffentlich eine Tour plant. Und ich bin die Erste, die sich definitiv auch ein Ticket kaufen wird. Justin Bieber gibt's gleich bei euch. Harry Styles ist mit dabei, Glockenbach und rein geht's jetzt mit Kamerad. Habt einen schönen Mittag.

Ihr seid bei Hitradio in allem Sai und alle ESC-Fans sind absolut hyped, denn am Wochenende, am Samstag, ist ja wieder Eurovision Song Contest. Und passend zum ESC gibt es jetzt ein neues Kochbuch mit Rezepten aus allen 35 Teilnehmerländern. Haben wir heute Morgen gehört im Trend-Update. Da kriegt ihr immer mit, was so abgeht um kurz nach 6 und kurz nach 8. Bedeutet, du kannst dich einmal quer durch Europa quasi durchessen. Für Deutschland stehen zum Beispiel Königsberger Klopse auf der Karte, Tschechien schickt Topfenknödel ins Rennen und Österreich das klassische Wiener Schnitzel. Das Buch heißt Eurovision Song Contest und da gibt es eben nicht nur Rezepte, sondern auch ganz viele Infos und verrückte Facts aus 70 Jahren ESC-Geschichte. Perfekt also für euer Abend beim ESC-Gucken. Ne? Kostet um die 30 Euro, gibt es überall, wo es Kochbücher gibt. Sagen 12 Points für euer Dinner.

0: noch sehen, wie einen kleinen Müdigkeitsanfall jetzt an der Mittagspause. Die besten aktuellen jetzt mit Leonie. Sia ist mit dabei, Purple Disco Machine und Miles Smith gleich.
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0: Ihr seid bei Hitradio in einem Fall und den Namen Tems müssen wir uns unbedingt merken. Sie ist eine der erfolgreichsten afrikanischen Künstlerinnen weltweit und mehrfache Grammy-Gewinnerin. Und trotzdem hat sie irgendwie, ja, nicht jeder auf dem Schirm, sage ich jetzt mal. Sie ist auch aktuell mit ihrer Nummer auf Platz 1 in UK. Zusammen mit Dave hat sie nämlich diesen Megatrack hier rausgebracht. Braindance, die besten aktuellen Hits.
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17: Ich bin Justin Hamm. Cem Özdemir ist neuer Ministerpräsident von Baden-Württemberg. Im Landtag in Stuttgart wurde der Grünen-Politiker von den Abgeordneten zum Regierungschef gewählt. Seine Partei wurde bei der Landtagswahl ganz knapp vor der CDU stärkste Kraft. Erst vorgestern hatten beide Parteien den Koalitionsvertrag unterzeichnet. Unter anderem will Baden-Württemberg bis 2040 klimaneutral sein, 5 Jahre früher als der Bund. Neue Heizungen dürfen weiter mit Gas und Öl laufen, aber ab 2029 ist ein Bio-Anteil Pflicht. So sieht das überarbeitete Heizungsgesetz aus, das die Bundesregierung nun beschlossen hat. Im alten Gesetz der Ampelkoalition gab es die Regelung, dass ab 2045 Heizkessel nicht mehr mit fossilen Brennstoffen betrieben werden dürfen. Diese entfällt nun. Umweltverbände und die Grünen warnen vor Rückschritten beim Klimaschutz. Internationale Bahnreisen sollen einfacher werden, das hat die EU-Kommission angekündigt. Und so soll das aussehen. Kunden sollen Tickets für zusammenhängende Verbindungen mehrerer Verkehrsunternehmen kaufen können. Bisher ist das meistens Stückwerk und viel Organisationsaufwand. Außerdem sind Reisende so besser vor Verspätungen und Zugausfällen geschützt.
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18: Mit Tanja Scholl. Der Frühling macht weiter Pause und die Nürnberger Freibäder gleich mit. Stadionbad und Naturgartenbad öffnen nicht wie geplant morgen, sondern vermutlich erst am 21. Mai. Nürnbergbad reagiert damit auf das aktuell eher ungemütliche Wetter mit deutlich unter 20 Grad. Wer trotzdem draußen schwimmen gehen will, kann ins Westbad. Das hat schon seit Anfang Mai täglich bis 20 Uhr geöffnet. Außerdem sind die Hallenbäder offen, das Langwasserbad, Südstadtbad, Nordostbad und das Katzwangbad.
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19: Es ist bewölkt und windig draußen, aber zumindest in der nächsten Stunde soll es jetzt erstmal nicht regnen. Und wir schauen zu uns hier an die Nürnberger Burg. Da haben wir gerade 13 Grad und 12 sind es bei euch in Fürth beim Solarberg. Der N1-Wettertrend, der Vatertag morgen auch bewölkt und windig. Teilweise zumindest so ein leichter Regen mit dabei, kann ab und zu also mal sein. Und übermorgen dann wieder viel Regen und eventuell Gewitter. Maximal in den nächsten Tagen dann 13 Grad.
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19: Hi Autofahrer, kurzes Update. Vorsicht auf der A3. 73, Nürnberg Richtung Bamberg zwischen Forchheim

0: Süd und Nord. Hier sind Gegenstände auf der Autobahn unterwegs. A3 Würzburg Richtung Nürnberg. Zwischen Geiselwind und Schlüsselfeld haben wir 1 Kilometer Stau. Hier hat's gekracht. Ihr verliert hier gerade eine halbe Stunde. Außerdem werdet ihr geblitzt auf der A73 Erlangen Richtung Nürnberg, Höhe Fürth-Ronhof. Außerdem hat der Kasimir einen gesehen in Nürnberg, Ludwig-Scholz-Brücke in Richtung Röthenbach. Muss wohl sehr versteckt sein. Also vielen Dank dafür, lieber Kasimir, fürs Melden. Und in Nürnberg, Siegmundstraße, stehen sie auch noch. Habt ihr auch was? Staus und Blitzer. Gerne jederzeit kostenlos bei uns melden an die 0800 92 9 0 92 9. Danke euch und gute Fahrt.
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0: Um kurz nach 1 an diesem Mittwochnachmittag mit Moritz. Ich übernehme jetzt das Mikrofon. Gemeinsam schippern wir dann noch durch diesen Mittwoch, der sich so ein bisschen anfühlt wie so ein Freitag, wenn morgen dann schon Feiertag ist. Ja, und dann vielleicht habt ihr auch Brückentag, so wie ich. Dann ist es natürlich noch schöner. Und wir kommen auch noch ganz gut durch mit den besten aktuellen Hits. Und wir reden gleich über eine Wette, die für großes Aufsehen gesorgt hat. Was da los war, sind zwei Musiker aus unserer Playlist auf jeden Fall. Mehr dazu dann gleich hier auf Hitradio N1 in gut 10 Minuten. Jetzt starten wir aber erstmal rein in diese neue Stunde.

Ihr kennt sie aus unserer Playlist Alvaro Soler. Und natürlich ihn hier, Michael Patrick Kelly. Und die beiden hatten eine Wette am Laufen bei The Voice und haben darum gewettet, dass der andere als Voreact auftreten muss bei einem Konzert. Denn die beiden, das ist unglaublich, aber wahr, hatten beide ein Konzert am selben Tag in Berlin in zwei verschiedenen Hallen, die direkt nebeneinander liegen. Ja, und Michael Patrick Kelly hatte die Wette am Ende leider verloren, aber Alvaro Soler hat sich da sportlich gezeigt. Also haben sie einfach mal kurzerhand die Bühnen getauscht und jeweils für den anderen dann den Opening Act gemacht und dann sind sie schnell wieder rübergerannt und haben dann ihr eigenes Konzert gespielt. Also ein richtiges Highlight da in Berlin auf jeden Fall und das musste ich auf jeden Fall jetzt mit euch teilen. Habe ich gesehen, geht gerade total viral. Hier ist Hitradio N1 für euren Nachmittag mit den besten aktuellen Hits. 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

0: Damit kommen wir gut durch unseren Mittwochnachmittag. Das sind die besten aktuellen Hits hier auf Hitradio N1. Und die hört ihr übrigens auch über unseren Webstream auf hitradioN1.de. Es ist kurz vor halb zwei und gleich starten wir wieder durch mit Holly Humberstone, To Love Somebody, ihr großer Welthit. Und sie ist erst 26 Jahre jung. Das ist richtig krass. Außerdem ganz frisch bei uns in der Playlist mit dabei ist Kygo mit seiner ganz neuen Nummer Save My Love. Auch in die hören wir gleich mal gemeinsam rein hier auf Hitradio N1.
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8: Hi Autofahrer, kurzes Update. A73 Nürnberg Richtung Bamberg. Vorsicht zwischen Forchheim Süd und Nord. Hier immer noch Gegenstände auf der Autobahn. A3 Würzburg Richtung Nürnberg. Zwischen Geiselwind und Schlüsselfeld haben wir 2 Kilometer Stau. Hier verliert er gerade eine Dreiviertelstunde. Und die Nicole hat mich gerade angerufen. In Oberasbach werdet ihr geblitzt. Rotenburger Straße Richtung Wintersdorf, wenn ihr unterwegs seid, auf Höhe der Tankstelle. Außerdem hat der Kasimir uns vorhin eingemeldet in Nürnberg auf der Ludwig-Scholz-Brücke in Richtung Röthenbach. Der soll wohl sehr versteckt sein. Habt ihr auch noch was gesehen? Sehen einen Stau oder einen Blitzer, dann sehr gerne kostenlos bei uns melden an die 0800 92 9 0929. Danke euch und gute Fahrt.
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Man kann von Justin Bieber halten, was man will, aber sein Auftritt beim Coachella Festival in den USA war ein absoluter Marketing-Coup, den er da gedreht hat. Nur er auf der großen Bühne, sein Laptop in der Hand und dann hat er YouTube aufgemacht und seine alten Hits abgespielt, dazu gesungen und das ist einfach total gut bei euch angekommen. Deshalb ist der wieder zurück, Beauty and the Beat, sein alter Klassiker, den gibt's jetzt für euch auf die Ohren, der geht gerade total viral. 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

0: Es ist kurz vor zwei, ihr hört Hitradio in 1 mit den besten aktuellen Hits und gleich ist Tiffany Ares bei uns in der Playlist mit Vertigo, ihrem neuen Hit, und damit kommt die Hamburgerin richtig gut bei euch an. Wir hören gleich gemeinsam mal rein und starten in die neue Stunde mit Alex Warren und seinem aktuellen Hit Fever Dream. Den kennt ihr vielleicht noch von Durchscrollen, er hat ganz, ganz viel Promo auf Social Media dafür gemacht, tausende Videos habe ich gefühlt davon gesehen. Gibt's gleich für euch hier auf Hitradio N1.
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10: Ich bin Helen Martin. Baden-Württemberg hat einen neuen Ministerpräsidenten. Cem Özdemir wurde von den Abgeordneten im Landtag gewählt.
11: Herr Abgeordneter Özdemir, nehmen Sie die Wahl zum Ministerpräsidenten des Landes Baden-Württembergs an.
12: Ja, Herr Präsident, und ich danke für das Vertrauen. Herzlichen Dank.
10: Der Grünen-Politiker hatte die Landtagswahl mit seiner Partei knapp vor der CDU gewonnen. Özdemir ist der erste Ministerpräsident in Deutschland mit türkischen Wurzeln. Es war das umstrittenste Projekt der Ampelkoalition. Nun soll das Heizungsgesetz überarbeitet werden. Das Kabinett hat die Änderungen nun auf den Weg gebracht. Der entscheidende Punkt: der Einbau neuer Gas- und Ölheizungen soll weiter ermöglicht werden. Um Mieter vor Preisexplosionen zu schützen, sagt Bauministerin Huberts:
13: Wenn jetzt ein Vermieter eine Gas- oder Ölheizung einbaut, dann werden die Kosten zukünftig dann auch geteilt. Von dem biogenen Anteil, aber auch bei den CO2-Kosten und den Netzentgelten.
10: Das Gesetz muss nur noch durch den Bundestag. Die Rettungsschwimmer der DLRG haben letztes Jahr über 1.150 Menschen das Leben gerettet. Mehr als 51.000 Ehrenamtliche haben an Stränden, Flüssen und Schwimmbädern aufgepasst. So die Jahresbilanz. Besonders erfreulich, zum ersten Mal überhaupt haben über 10.000 Kinder das Juniorretterabzeichen gemacht. So viele wie noch nie.
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14: Mit Tanja Scholl. Egal ob Ukulele, Nachtsichtkamera oder Heimplanetarium, das und noch mehr kann man in Nürnberg jetzt bei der Bibliothek der Dinge der Stadtbibliothek ausleihen. Im Angebot sind Gegenstände aus den Bereichen Technik, Naturwissenschaften und Musik. Nürnbergs Umweltreferentin Britta Waldhelm sieht es als einen Beitrag der Stadt für mehr Nachhaltigkeit.
15: Die Familien kennen das vielleicht. Man kauft den Kindern Dinge, die nutzen das aber nur ganz kurz. Und hier hat man die Möglichkeit, einfach was auszuleihen, wenn das Kind dann rausgewachsen ist draus oder es vielleicht doch nicht so gut findet, kann ich es einfach wieder zurückgeben. Und das ist ein kleiner Baustein, um von der Wegwerfgesellschaft wegzukommen.
14: Ausleihen darf jeder mit Bibliotheksausweis, auch Kinder. Die einzige Ausnahme sind die Musikinstrumente, da muss man mindestens 18 Jahre alt sein.
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16: Wir schauen zu euch nach Erlangen. Bei den Arkaden haben wir gerade 12 Grad und so viel messen wir auch bei euch in uns in Nürnberg, bei euch in Gostenhof. Es ist bewölkt und windig draußen, aber zumindest in der nächsten Stunde soll es dann nicht regnen. Der N1 Wettertrend für die nächsten Tage. Der Vatertag morgen wird bewölkt und windig und teilweise ist so ein leichter Regen auch mit dabei. Da kommen wir nicht drum rum. Übermorgen dann viel Regen und eventuell sogar Gewitter bei uns in Franken. Maximal bekommen wir dann 13 Grad in den nächsten Tagen.
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16: Hi Autofahrer, kurzes Update. A73 Nürnberg Richtung Bamberg. Vorsicht zwischen Forchheim Süd und Nord. Hier sind immer noch Gegenstände auf der Autobahn. A3 Würzburg Richtung Nürnberg. Zwischen Wiesentheit und Schlüsselfeld haben wir 3 Kilometer Stau. Ihr braucht hier gerade 40 Minuten länger. Hier steht ein defektes Fahrzeug, das den linken Fahrstreifen blockiert. Außerdem werdet ihr ganz fleißig geblitzt bei uns in Frankfurt.

0: gefunden. In Nürnberg hat der Patrick einen entdeckt, in der Gebitzenhofstraße. Der Kasimir hat einen gesehen auf der Ludwig-Scholz-Brücke in Richtung Rötenbach. Der soll wohl gut versteckt sein, laut ihm. Und Nicole hat einen entdeckt in Oberasbach, Rotenburger Straße Richtung Wintersdorf, Höhe Tankstelle. Vielen Dank euch dreien fürs Melden und falls ihr jetzt noch was habt, immer her damit. 0800 92 9 092 9. Das ist die Nummer ins Studio. Danke euch.
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0: Um kurz nach zwei, ich bin der Moritz und gemeinsam kommen wir noch gut durch unseren Mittwochnachmittag, der sich auch so ein bisschen wie so ein Freitag anfühlt, ne? So kurz vor dem Feiertag auf jeden Fall. Wir kommen auf jeden Fall noch gut durch mit den besten aktuellen Hits und quatschen gleich drüber in gut 10 Minuten, wie ihr in Nürnberg ziemlich nachhaltig shoppen könnt, dabei noch ein tolles Event habt. Da gibt's auf jeden Fall einiges geboten am Wochenende dann in Nürnberg und wir starten jetzt rein mit Alex Warren und seinem aktuellen Hit Fever Dream. Der bringt uns jetzt auf jeden Fall auch nochmal auf jeden Fall sehr gute Laune mit ins Büro oder in den Haushalt, egal wo ihr gerade unterwegs seid.
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Nachhaltig shoppen und dabei auch noch schöne Hinterhöfe sehen in Nürnbergs schönsten Stadtteilen. Das könnt ihr auch am Wochenende wieder, denn am Samstag sind wieder die Hinterhof-Flohmärkte. Diesmal bei euch in Thon Ost und Gossenhof Ost ist jetzt dran. Und ich würde sagen, vor allem Gossenhof zählt zu den Highlight-Vierteln bei uns in Nürnberg. Könnt ihr ein bisschen durchschlendern, ja, von Tür zu Tür, einfach mal hinten durch sich die grünen Hinterhöfe anschauen und dabei vielleicht auch noch das ein oder andere Schnäppchen entdecken, was mit nach Hause nehmen. Also ich kann es euch nur empfehlen. Es ist immer ein super Event und das gibt es so nur bei uns in Nürnberg. Wir von Hitradio 1 wünschen euch auf jeden Fall viel Spaß beim Durchschlendern und Shoppen.

0: schönen Nachmittag. Und Leute, wenn ihr jetzt dann schnell noch los müsst, dann könnt ihr uns natürlich auch gerne mitnehmen. Über die N1-App, die könnt ihr euch kostenlos downloaden und dann auf euren Handy laden. Und dann seid ihr auch unterwegs gut versorgt mit den besten aktuellen Hits. Gleiches Kamerad bei uns in der Playlist mit Hug Yourself. Ja, das klingt bewusst wie Fuck Yourself. Hat er uns im exklusiven Interview verraten. Ja, das ist ein kleiner Mittelfinger an alle Hater da draußen. Außerdem hat Miles Smith eine ganz neue Nummer am Start, Drive Safe. Auch die gibt's gleich für euch auf die Ohren hier auf Hitradio N1.
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5: Hi Autofahrer, kurzes Update. A3 Regensburg Richtung Nürnberg. Vorsicht zwischen dem Kreuz Altdorf und dem Kreuz Nürnberg. Hier ist eine ungesicherte Unfallstelle. Der rechte Fahrstreifen ist hier blockiert. A3 Würzburg Richtung Nürnberg. Zwischen Geiselwind und Schlüsselfeld haben wir 3 Kilometer Stau. Hier blockiert ein defektes Fahrzeug den linken Fahrstreifen. Ihr braucht aktuell so 40 Minuten ungefähr länger. Außerdem hatte Patrick einen Blitzer entdeckt. Der steht bei uns in Nürnberg in der Gebitzenhofstraße. Vielen Dank fürs Melden. Und in der Ziegelsteinstraße stehen sie auch stadteinwärts. Weitere Staus und Blitzer gerne jederzeit kostenlos bei uns uns melden an die 0800 92 9 0 92 9. Danke euch.
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0: Damit kommen wir gut durch unseren Nachmittag. Das sind die besten aktuellen Hits hier auf Hitradio N1 um kurz vor drei. Und wir starten auch gleich rein in die neue Stunde mit Leonie, Don't Worry. Ein richtiger Flashback-Sound. Sie hat hier nämlich einen alten Klassiker neu aufgelegt. Den gibt's gleich für euch auf die Ohren hier auf Hitradio N1.
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10: Ich bin Helen Martin. Das war's mit dem Heizungsgesetz der Ampel. Das Bundeskabinett hat mehrere Änderungen an dem Gesetz auf den Weg gebracht. Heißt, neue Heizungen dürfen weiter mit Gas und Öl laufen. Jetzt ist der Bundestag am Zug. Mehr dazu von Claudia Wächter.
11: Pragmatisch, weniger ideologisch und zukunftsorientiert, so beschreibt die Bundesbauministerin heute die Reform. Das Ganze soll nun Gebäudemodernisierungsgesetz heißen und für Hauseigentümer bedeutet das mehr Planungssicherheit, für Mieter und Mieterinnen Schutz vor hohen Energiekosten. Kritiker dagegen sagen, die Gaslobby freue sich, der Klimaschutz dagegen, der komme unter die Räder.
10: Das Ende der Ära Winfried Kretschmann ist besiegelt. Der Grünen-Politiker Cem Özdemir ist der neue Ministerpräsident von Baden-Württemberg. Die Abgeordneten des Landtags haben ihn zum neuen Regierungschef gewählt. Özdemir ist nach Kretschmann der zweite grüne Ministerpräsident Deutschlands. Wer sich ein neues Elektroauto kauft, kann ab Dienstag staatliche Förderung beantragen. Das Bundesumweltministerium schaltet das Portal dazu am Montag frei. Gefördert werden Neuwagen, die ab dem 1. Januar zugelassen worden sind. Den Antrag kann man auch rückwirkend stellen. Je nach Einkommen und Kinderzahl gibt es dann zwischen 1.500 und 6.000 Euro.
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12: Mit Tanja Scholl. Bald ruft in Erlangen wieder der Berg. Der Aufbau für die Bergkirchweih läuft auf Hochtouren. Die Keller werden herausgeputzt, die Fahrgeschäfte aufgebaut, die Imbissbuden eingerichtet. Die Vorfreude ist riesig, auch beim neuen Oberbürgermeister Jörg Follett. Warum jeder einmal auf den Berg gehen muss?
13: Weil es das schönste Freiluftereignis ist, das es wirklich gibt unter diesen wunderschönen, über 100 Jahre alten Eichen und Laubbäumen ein kühles Bier zu genießen, schöne Musik zu hören und vielleicht auch was Leckeres zu essen. Was Schöneres kann es auf der Welt nicht geben.
12: Eröffnet wird die Erlanger Bergkirchweih kommende Woche Donnerstag um 17 Uhr mit dem traditionellen Bieranstich. Eine Premiere für den neuen Erlanger Oberbürgermeister, auf die er sich schon sehr freut. Die Erlanger Bergkirchweih geht 12 Tage bis einschließlich 1. Juni.
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14: Es ist bewölkt draußen und noch recht windig, aber es soll jetzt erstmal auch nicht regnen in den nächsten Stunden. Und wir schauen zu euch nach Fürth-Vach, da haben wir gerade 13 Grad und genauso viel messen wir bei euch auch in Erlangen beim Pauli-Brunnen. Der N1-Wettertrend, am Vatertagmorgen wird es bewölkt und windig, teilweise ist ein leichter Regen mit dabei, der bleibt uns nicht erspart. Übermorgen sind es dann sehr viel Regentropfen und eventuell sogar Gewitter, die da auf uns zukommen. Maximal bekommen wir dann auch 13 Grad in den nächsten Tagen.
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14: Hi Autofahrer, kurzes Update. B470 Bad Windsheim, Höchstadt Aisch. In Höhe Bad Windsheim in beide Richtungen kann es gerade zu mehrfachen kurzfristigen Sperrungen kommen. Hier hat es gekracht und ihr werdet gebeten, das Gebiet weiträumig zu umfahren. Außerdem in Nürnberg, Finkenbrunn in Richtung Hafen hat es gekracht. Das hat uns die Sabrina gemeldet. Vielen Dank dafür. Blitzer steht auch noch in Nürnberg in der Ziegelsteinstraße stadteinwärts. Und wenn ihr jetzt noch was gesehen habt, Staus und Blitzer gerne jederzeit kostenlos bei uns melden an die 0800 92 9 0 92 9. Danke euch und gute Fahrt.
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14: Um kurz nach drei mit Moritz. Ich freue mich, dass ihr mit am Start seid. Und ganz Franken hat mitgerätselt beim großen N1.

Produktraten. Und heute früh wurde es richtig spannend. Es gab die Auflösung bei uns in der Morning Show. Wir sprechen gleich nochmal drüber in 10 Minuten. Ich verrate euch, was es war und wie sich Felix aus unserer Morning Show dann angestellt hat. Spoiler, es war ein bisschen ausbaufähig. Mehr dazu aber gleich. Und wir starten jetzt rein in diese neue Stunde mit Leonie. Don't worry, sie hat einen alten Klassiker neu aufgelegt.

0: Ganz Franken hat mitgerätselt beim großen N1-Produkte-Raten. Und heute früh bei uns in der Morningshow mit Felix gab es dann die Auflösung. Und ich muss mal sagen, er hat sich ein bisschen angestellt, wie immer. Das war die Produktbewertung, die Kollege Marvin für ihn rausgesucht hat.
1: Absoluter Schrott. Bereits am zweiten Tag ist der Kunststoffsack gerissen. Auch der Hahn ist billig verarbeitet und richtig heiß, wird sie auch nicht. Dann doch lieber wieder ein paar Meter laufen und 1 Euro zahlen.
2: Also mit bisschen heiß bin ich total verwirrt, aber ich muss an so ein Trinksystem denken. Also so ein Plastikbeutel, wo man Wasser reintun kann. Das kommt in den Wanderrucksack und dann hat man so einen Schlauch, der da rauskommt. Dann kann man immer ein bisschen trinken, ohne anhalten zu müssen, Rucksack umdrehen, aufmachen. Voll praktisch. Ist das richtig?
1: Also ich sag mal, optisch, wenn ich mir das jetzt so vorstelle, was du beschreibst, geht's in die richtige Richtung. Ist aber falsch.
2: Na toll. Na gut, Leute, ich brauche eure Hilfe. Christina hat folgenden Vorschlag.
3: Vielleicht eine Gartentusche. Hat irgendwie einen Hahn und einen Beutel.
1: Mhm. Christina, Mensch. Also ich muss sagen, wir können das gelten lassen, denn wo man diese Dusche einsetzt, ist ja wurscht. Es ist eine 20 Liter Solardusche für Festivals.
2: Ey, Christina! Herzlichen Glückwunsch!
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0: Das sind die besten aktuellen Hits hier auf Hitradio N1. Damit kommen wir gut durch unseren Nachmittag. Es ist kurz vor 3:30 und gleich starten wir wieder durch mit Bebe Rexha und ihrem großen Hit New Religion. Damit beweist sie, dass sie zu den Newcomerinnen des Jahres gehört. Gibt's gleich für euch auf die Ohren hier auf Hitradio N1.
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5: Hi Autofahrer, kurzes Update. B8 Neustadt an der Aisch Richtung Nürnberg. Vorsicht zwischen der Abzweigung nach Gunzendorf und der Abzweigung nach Dürrenbuch. Hier ist ein Spanngurt auf der Fahrbahn unterwegs. B470 Bad Windsheim, Höchstadt Aisch. In Höhe Bad Windsheim in beide Richtungen kommt es immer noch zu mehreren Sperrungen kurzfristig. Hier hat es gekracht und wenn ihr könnt, dann bitte das Gebiet weiträumig umfahren. Außerdem im Nürnberg Finkenbrunn Richtung Hafen hat es gekracht. Das hat uns Sabrina gemeldet. Vielen Dank dafür. In Nürnberg steht auch noch ein Blitzer in der Ziegelsteinstraße einwärts, wenn ihr unterwegs seid. Und falls ihr jetzt noch was habt, Staus, Blitzer, gerne jederzeit kostenlos an die 0800 92 9 0 92 9. Danke euch.
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jetzt wird's Loco Loco, also ziemlich verrückt hier auf Hitradio N1. Das ist unser Trendsong. Zusammen von Gordo und René Genever, zwei große Musikproduzenten. Und ich weiß nicht, was sie sich bei dem Musikvideo gedacht haben. Also so ein Männchen, das irgendwas nimmt und dann auf dem Trip seines Lebens ist. Verstehe ich ehrlich gesagt nicht ganz, denn der Track, der ist eigentlich richtig gut und kommt auch richtig gut bei euch an. Und deshalb hört ihr ihn jetzt hier auf Hitradio N1.

0: Hi, hier ist Hitradio in 1 um kurz vor 4 und so langsam ist er zum Greifen nahe. Dieser Feiertag morgen, ja, Vatertag, er steht in den Startlöchern und wir bringen euch noch ganz entspannt rein mit den besten aktuellen Hits. Harley Humberstone ist gleich in der Playlist bei uns. To Love Somebody, eine Hammernummer, und damit beweist sie auf jeden Fall, dass wir uns ihren Namen besser merken sollten. Sie ist eine der großen Newcomerinnen in diesem Jahr. Den gibt's gleich für euch auf die Ohren hier auf Hitradio N1.
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4: Ich bin Helen Martin. Die Bundesregierung will für den Einsatz von K.O.-Tropfen höhere Strafen. Das Bundeskabinett hat einen entsprechenden Gesetzentwurf beschlossen. Thomas Brockt berichtet aus Berlin.
5: Geplant ist, dass K.O.-Tropfen rechtlich so eingestuft werden wie eine Waffe oder ein gefährliches Werkzeug. Das heißt, wer sie etwa nutzt, um ein wehrloses Opfer zu vergewaltigen oder auszurauben, muss mit mindestens 5 Jahren Haft rechnen. Vergewaltigungen unter Einsatz von K.O.-Tropfen sind besonders hinterhältig und gefährlich, sagt Justizministerin Hubig. Und diese sexuelle Gewalt treffe vor allem Frauen.
4: Wir bleiben beim Bundeskabinett. Das hat nämlich auch die Änderungen des sogenannten Heizungsgesetzes auf den Weg gebracht. Im Kern geht es darum, dass Hauseigentümer weiter selbst entscheiden dürfen, womit sie heizen. Auch Öl- und Gasheizungen sind über 2045 hinaus erlaubt. Und das Bundeskabinett hat den Bau neuer Gaskraftwerke beschlossen. Die sollen als Ergänzung zu Wind- und Sonnenenergie die Stromversorgung sichern. Cem Özdemir ist neuer Ministerpräsident von Baden-Württemberg. Der Grünen-Politiker ist von den Abgeordneten des Landtags mit großer Mehrheit zum Regierungschef gewählt worden. Özdemir ist damit der erste Regierungschef mit türkischen Wurzeln in der Geschichte der Bundesrepublik. Er folgt auf seinen Parteikollegen Winfried Kretschmann, der 15 Jahre lang Ministerpräsident war.
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6: Mit Tanja Scholl. Dem Kleeblatt droht der Abstieg in die dritte Liga. Deshalb wollen viele Fürther Fans jetzt einen echten Neuanfang. Sie haben eine Petition gegen die Vereinsführung der Spielvereinigung Greuther Fürth veröffentlicht. Darin kritisieren sie vor allem Geschäftsführer Holger Schwiewagner und Sportdirektor Stefan Fürstner. Sie sehen bei ihnen und ihren Entscheidungen die Schuld für das schlechte sportliche Abschneiden des Kleeblatts. Die Initiatoren fordern Aufsichtsrat und Präsidium auf, Konsequenzen zu ziehen. Sprich, Schwiewagner und Fürstner sollen gehen. Das Kleeblatt steht einen Spieltag vor Ende der Saison auf dem vorletzten Tabellenplatz. Am Sonntag muss das Kleeblatt gegen den Tabellen 15. Düsseldorf ran und unbedingt siegen, um noch eine Chance auf den Ligaverbleib zu haben.
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7: Wir schauen zu euch nach Hasenburg in Nürnberg. Da haben wir gerade 13 Grad und so viel messen wir dann auch bei euch in Fürth beim Stadttheater. Es ist weiterhin bewölkt und windig draußen, aber auch in der nächsten Stunde ist kein Regen in Sicht. Der N1-Wettertrend für die nächsten Tage. Der Vatertag morgen wird bewölkt und windig, leider teilweise auch mit leichtem Regen zumindest. Und übermorgen wird es dann richtig viel Regen. Eventuell gibt es auch Gewitter in Franken und maximal 13 Grad bekommen wir in den nächsten Tagen.
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7: Hi Autofahrer. Kurzes Update, B470 Bad Windsheim, Höchstadt Aisch in Höhe von Bad Windsheim in beide Richtungen. Kommt es jetzt immer wieder noch zu mehrfachen kurzfristigen Sperrungen auch weiterhin. Hier läuft noch die Unfallaufnahme und ihr werdet gebeten, hier das Gebiet weiträumig zu umfahren. Außerdem in Nürnberg-Finkenbrunn Richtung Hafen hat es gekracht. Das hat uns die Sabrina gemeldet. Vielen Dank dafür. Habt ihr auch noch was gesehen? Ein Stau oder ein Blitzer, dann gerne jederzeit kostenlos bei uns melden. Klingelt einfach schnell durch oder schickt uns eine WhatsApp-Audio an die 0800 92 9 0 92 9. Danke euch und gute Fahrt.
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7: Um kurz nach 4 mit Moritz. Ich freue mich, dass ihr mit am Start seid. Und gleich sprechen wir über zwei Musiker aus unserer N1-Playlist. Und die haben gewettet und jetzt auch die Schulden eingelöst. Und das ist eine richtig schöne Sache geworden. Was da los war, das verrate ich euch in gut 10 Minuten hier auf Hitradio N1. Und wir starten jetzt rein mit Holly Humberstone, To Love Somebody. Ein richtig großartiger Hit. Den gibt's jetzt für euch auf die Ohren.

Ihr kennt sie aus unserer Playlist Alvaro Soler. Und natürlich ihn hier, Michael Patrick Kelly. Und die beiden hatten eine Wette am Laufen bei The Voice und haben darum gewettet, dass der andere als Voreact auftreten muss bei einem Konzert. Denn die beiden, das ist unglaublich, aber wahr, hatten beide ein Konzert am selben Tag in Berlin in zwei verschiedenen Hallen, die direkt nebeneinander liegen. Ja, und Michael Patrick Kelly hatte die Wette am Ende leider verloren, aber Alvaro Soler hat sich da sportlich gezeigt. Also haben sie einfach mal kurzerhand die Bühnen getauscht und jeweils für den anderen dann den Opening Act gemacht und dann sind sie schnell wieder rübergerannt und haben dann ihr eigenes Konzert gespielt. Also ein richtiges Highlight da in Berlin auf jeden Fall und das musste ich auf jeden Fall jetzt mit euch teilen. Habe ich gesehen, geht gerade total viral. Hier ist Hitradio N1 für euren Nachmittag mit den besten aktuellen Hits.

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0: Kurz vor halb fünf, ihr hört Hitradio N1 und das auch über unseren Webstream auf hitradio n1.de. Die besten aktuellen Hits kommen gleich von Alex Warren mit Fever Dream und damit schippern wir dann noch gut durch unseren Mittwochnachmittag hier auf Hitradio N1.
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4: Hi Autofahrer, kurzes Update. A73 Nürnberg Richtung Bamberg. Vorsicht in Höhe vom Kreuz Fürth-Erlangen. Hier sind Gegenstände auf der Autobahn unterwegs. B470 Bad Windsheim, Höchstadt Aisch in Höhe von Bad Windsheim in beide Richtungen. Immer noch mehrfach kurzfristige Sperrungen hier. Er hat gekracht und ihr werdet gebeten, hier das Gebiet weiträumig zu umfahren. Außerdem werdet ihr geblitzt bei uns in Nürnberg, Aibacher Hauptstraße, stadtauswärts, wenn ihr unterwegs seid. Habt ihr auch noch was gesehen? Staus und Blitzer gerne jederzeit kostenlos bei uns melden. An die 0800 92 9 092 9. Danke euch und gute Fahrt.
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der Moritz hier auf Fit Radio in 1. Und Leute, wenn ihr mich fragt, ey Moritz, welchen Song feierst du gerade voll, dann würde ich euch sagen, das ist der hier, Dracula. Ursprünglich von der australischen Band Tame Impala. Jetzt gibt's aber eine neue Remix-Version von K-Pop-Sängerin Jenny. Und da wechseln sie sich im Gesang quasi ab. Das hat sie erst quasi neu eingesungen. Und diese Version, die kommt gerade richtig gut bei euch an. Vor allem auf Social Media. Und deshalb hört ihr sie jetzt hier auf Hit Radio N1.

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25: Ich bin Helen Martin. Ab Dienstag gibt es wieder staatliche Förderung für Elektroautos. Die Website, auf der man das beantragen kann, soll am Montag online gehen. Wie viel staatliche Förderung es gibt, das hängt davon ab, wie viel man verdient oder wie viele Kinder man hat. Je nachdem sind bis zu 600

0: 100.000 Euro an Förderung drin. Gefördert werden Neuwagen, die ab dem 1. Januar zugelassen worden sind. Den Antrag kann man auch rückwirkend stellen. Auch über das Jahr 2045 hinaus sollen Hauseigentümer Öl- und Gasheizungen einbauen dürfen. Das ist der Kern des neuen Heizungsgesetzes, das das Bundeskabinett heute auf den Weg gebracht hat. Außerdem will das Kabinett den Einsatz von K.O.-Tropfen künftig härter bestrafen. Die Mindeststrafe soll von 3 auf 5 Jahre Gefängnis steigen. Sie sind da, wenn jemand im Badesee oder Schwimmbad in Not gerät. Die Rettungsschwimmerinnen und Schwimmer der DLRG. Und die haben letztes Jahr über 1.100 Menschen das Leben gerettet. 7 davon wurden vor dem Ertrinken bewahrt. Jetzt zum Start in die Badesaison betont die DLRG, dass viele Gewässer noch kalt sind und Übermut lebensgefährlich sein kann.
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2: Mit Tanja Scholl. In Nürnberg gibt es jetzt eine Bibliothek der Dinge. Dort kann man technische Geräte, kreative Tools und Alltagsgegenstände ausleihen. Sie ist an die Stadtbibliothek angeschlossen. Das heißt, wer einen Ausweis dafür hat, kann auch die Bibliothek der Dinge nutzen. Das Angebot ist vielfältig, so Stefanie Paul von der Stadtbibliothek.
3: Man kann bei uns verschiedenste Dinge ausleihen unter den Schwerpunkten MINT. MINT haben wir sowohl für Kinder als auch für Erwachsene. Wir haben Dinge zum Kreieren von digitalen Content, wie eine Podcaststation. Und wir haben unsere Musikinstrumente nochmal erweitert. Wir haben jetzt eine weitere Handpan und ein weiteres Stage-Piano angeschafft, aber wir haben sonst auch sehr viele Musikinstrumente da. Eigentlich alles außer Blasinstrumente, würde ich sagen.
2: Die Stadt will damit einen Beitrag zur Nachhaltigkeit leisten. Das Referat für Umwelt und Gesundheit hat knapp 8.000 Euro in das Projekt investiert.
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5: Es ist bewölkt draußen und windig, aber es soll jetzt in der nächsten Stunde eigentlich nicht regnen. Und wir schauen zu euch nach Erlangen beim Schlossgarten. Da haben wir gerade 13 Grad und so viel sind es auch bei uns in Nürnberg am Nordostbahnhof. Der N1 Wettertrend für die nächsten Tage, der Vatertag morgen, der wird auch bewölkt und windig. Teilweise fällt noch ein leichter Regen, das müssen wir mit in Kauf nehmen. Übermorgen dann richtig viel Regen und eventuell dann auch Gewitter bei uns in Franken. Und maximal 13 Grad bekommen wir in den nächsten Tagen.
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5: Hi Auto. Fahrer, kurzes Update, A73, Nürnberg Richtung Bamberg. Immer noch Vorsicht in Höhe Kreuzfurt-Erlangen. Hier sind Gegenstände auf der Autobahn. A3 Würzburg Richtung Nürnberg. Zwischen Erlangen-Tennlohe und Nürnberg-Nord haben wir jetzt 7 Kilometer Stau. Ihr verliert hier eine halbe Stunde. Es hat hier gekracht, der rechte Fahrstreifen ist blockiert. Und Vorsicht bitte, auf jeden Fall, wenn ihr hier im Stau steht, eine Rettungsgasse bilden. Vielen Dank. Außerdem werdet ihr geblitzt in Nürnberg in der Lauf vom Holzstraße stadtauswärts und in der Eibacher Hauptstraße auch hier stadtauswärts. Habt ihr auch was gesehen? Ein Stau oder ein Blitzer? Dann sehr gerne kostenlos bei uns melden an die 0800 92 9 0929. Danke euch und gute Fahrt.
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5: Um kurz nach 5 mit Moritz. Ab geht's in Richtung Feierabend und damit auch schon in Richtung Feiertag. Wir kommen noch gemeinsam gut durch. Ich begleite euch auf dem Weg rein und wir reden gleich nochmal über das N1 Produktraten. Ganz Franken hat mitgerätselt. Und heute früh gab's die Auflösung mit meinem Kollegen Felix in der Morningshow. Ich sag's mal so, hat sich ein bisschen angestellt. Mehr dazu aber gleich in ein paar Minuten und jetzt ist Kamrad für euch am Start mit Hack Yourself.

Ganz Franken hat mitgerätselt beim großen N1-Produkte-Raten. Und heute früh bei uns in der Morningshow mit Felix gab es dann die Auflösung. Und ich muss mal sagen,

0: hat sich ein bisschen, naja, ein bisschen angestellt, wie immer. Das war die Produktbewertung, die Kollege Marvin für ihn rausgesucht hat.
1: Absoluter Schrott. Bereits am zweiten Tag ist der Kunststoffsack gerissen. Auch der Hahn ist billig verarbeitet und richtig heiß. Wird sie auch nicht. Dann doch lieber wieder ein paar Meter laufen und 1 Euro zahlen.
2: Also mit bisschen heiß bin ich total verwirrt, aber ich muss an so ein Trinksystem denken. Also so ein Plastikbeutel, wo man Wasser reintun kann. Das

0: du schreibst, geht's in die richtige Richtung. Ist aber falsch.
1: Ah, oh, toll. Na gut, Leute, ich brauche eure Hilfe. Christina hat folgenden Vorschlag.
2: Vielleicht eine Gartentusche. Hat irgendwie einen Hahn und einen Beutel.
0: Christina, Mensch. Also, ich muss sagen, wir können das gelten lassen, denn wo man diese Dusche einsetzt, ist ja wurscht. Es ist eine 20 Liter Solardusche für Festivals.
1: Ey, Christina! Herzlichen Glückwunsch!
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0: Kurz vor halb sechs, ihr hört Hitradio N1 mit den besten aktuellen Hits und gleich starten wir wieder durch mit Leonie. Don't you worry, ein richtiger Flashback-Sound bei uns in der Playlist. Ja, da hat sie einen alten Klassiker neu aufgelegt. Außerdem sprechen wir darüber, wie ihr in Nürnberg am Wochenende nachhaltig shoppen könnt. Mehr dazu in gleich 10 Minuten hier auf Hitradio N1 und Grüße gehen raus auch mal an dieser Stelle an alle, die gerade schon im Auto sitzen und nach Hause fahren. Komplett rauschfrei hört ihr uns im Auto natürlich auch über DAB+. Gerne mal ausprobieren.
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0: Hi Autofahrer, kurzes Update. A3 Würzburg Richtung Nürnberg. Zwischen Erlangen-Tennenlohe und Nürnberg-Nord haben wir 10 Kilometer Stau. Hier verliert ihr mehr als eine halbe Stunde. Es hat hier gekracht und Achtung bitte, wenn ihr hier im Stau steht, bitte unbedingt noch eine Rettungsgasse bilden. Vielen Dank. Außerdem werdet ihr geblitzt bei uns in Nürnberg. Laufen

0: Holzstraße stadtauswärts und in der Aibacher Hauptstraße auch hier stadtauswärts. Habt ihr auch noch was gesehen? Staus, Blitzer gerne jederzeit kostenlos bei uns melden an die 0800 92 9 0 92 9. Danke euch.
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Nachhaltig shoppen und dabei auch noch schöne Hinterhöfe sehen in Nürnbergs schönsten Stadtteilen. Das könnt ihr auch am Wochenende wieder, denn am Samstag sind wieder die Hinterhof-Flohmärkte. Diesmal bei euch in Thon Ost und Gossenhof Ost ist jetzt dran. Und ich würde sagen, vor allem Gossenhof zählt zu den Highlight-Vierteln bei uns in Nürnberg. Könnt ihr ein bisschen durchschlendern, ja, von Tür zu Tür, einfach mal hinten durch sich die grünen Hinterhöfe anschauen und dabei vielleicht auch noch das ein oder andere Schnäppchen entdecken, was mit nach Hause nehmen. Also ich kann es euch nur empfehlen. Es ist immer ein super Event und das gibt es so nur bei uns in Nürnberg. Wir von Hitradio N1 wünschen euch auf jeden Fall viel Spaß beim Durchschlendern und Shoppen.

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0: Das Hit-Update nach den Nachrichten hier auf Hitradio N1. Das heißt, wir checken sie aus, die frischesten Songs, die gerade eben erst erschienen sind. Und da darf ich schon mal verraten, Madonna hat sich zusammengetan mit Sabrina Carpenter. Und dieses neue Feature, das stelle ich euch gleich vor, hier auf Hitradio N1.
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19: Ich bin Helen Martin. Es war einer der Aufreger zur Ampelzeiten, das Heizungsgesetz. Die Bundesregierung hat das jetzt entschärft. Neue Gas- und Ölheizungen dürfen auch künftig weiter eingebaut werden. Der Bundestag muss aber noch zustimmen. Mehr dazu von Thomas Brock.
20: Die Pflicht, dass bei neuen Heizungen mindestens 65% erneuerbare Energien eingesetzt werden müssen, fällt erstmal weg. Gas- und Ölheizungen sind weiter möglich. Ab 2029 muss aber ihr Anteil CO2-neutraler Brennstoffe wie etwa Bioöl immer größer werden. Umweltverbände und die Grünen sehen die Reform trotzdem kritisch und warnen vor Rückschritten beim Klimaschutz.
19: Außerdem hat das Bundeskabinett Härte

0: Schärfere Strafen für den Einsatz von K.O.-Tropfen auf den Weg gebracht. Wer die benutzt, um eine Vergewaltigung oder einen Raub zu begehen, muss künftig mit mindestens 5 Jahren Gefängnis rechnen, soweit der Gesetzentwurf. Dazu sollen K.O.-Tropfen rechtlich so eingestuft werden wie eine Waffe oder ein gefährliches Werkzeug. Internationale Zugreisen in Europa sollen einfacher werden. Das ist das Ziel der EU-Kommission. Der Plan? Bahnunternehmen sollen verpflichtet werden, auch Tickets von Betreibern aus anderen Ländern anzubieten. Dadurch braucht man dann nur ein Ticket. Wenn man einen Anschlusszug verpasst, soll man dann Anspruch auf Entschädigung haben. Jetzt fehlt noch die Zustimmung des EU-Parlaments und von den Mitgliedstaaten.
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2: Mit Tanja Scholl. Premiere für den neuen Erlanger Oberbürgermeister Jörg Follett. Kommende Woche Donnerstag wird er erstmals mit dem traditionellen Bieranstich die Erlanger Bergkirchweih eröffnen. Zwar ist die Bierprobe auf dem Berg vorher ein wenig daneben gegangen, aber er nimmt's gelassen.
3: Es wird noch Ursachenforschung betrieben, an was es letztendlich genau lag. Aber auf der anderen Seite muss ich ganz ehrlich sagen, gewichtig das jetzt auch nicht zu sehr. Ich habe mir mein Leben schon ganz, ganz viele Fässer Bier angestochen und weiß natürlich, dass sowas immer mal passieren kann, dass es auch mal schief gehen kann. Ich freue mich trotzdem drauf. Ich bin motiviert und hoffe, dass ich es mit 2, 3 Schlägen hinbekomme.
2: Übrigens, der Preis für die Maß Bier liegt bei maximal 14,50 Euro und ist damit gegenüber dem Vorjahr größtenteils stabil geblieben.
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5: Wir schauen zu euch bei der Fürther Freiheit. Da haben wir gerade 11 Grad und so viel sind es auch bei euch in Erlangen-Tennenlohe. Es ist bewölkt draußen und es ist jetzt nicht ausgeschlossen, dass es in Richtung Abend leicht regnet zumindest. Denn es wird auch richtig regnerisch heute Nacht dann auch und die Temperaturen gehen runter auf 7 Grad. Der N1 Wettertrend. Der Vatertag morgen wird bewölkt und windig. Teilweise ist auch ein leichter Regen mit dabei. Das bleibt uns nicht erspart. Und übermorgen dann viel Regen und eventuell sogar Gewitter bei uns in Franken. Maximal dann 13 Grad in den nächsten Tagen.
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5: Pop History trifft auf die aktuelle Chart Queen. Madonna holt sich einfach mal Sabrina Carpenter für Bring Your Love an ihre Seite. Gibt's jetzt für euch hier beim Hit Update auf Hitradio N1. Das sind die frischesten Songs, die gerade eben erst erschienen sind. Wir checken sie gemeinsam aus. Ich bin der Moritz. Hi. Der Track, der bringt euch legendäre Confessions Vibes zurück auf den Dancefloor und ist der perfekte Vorgeschmack auf Madonnas neues Album. Das soll dann schon im Juli erscheinen. Ein echtes Generationen-Match, das nach ihrem Coachella-Abriss gerade voll das Netz zum Glühen bringt. Absolut zu Recht. Also jetzt am besten laut aufdrehen. 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

Nach 3,5 Jahren Warten ist Harry Styles mit seinem neuen Album Kiss All The Time zurück und liefert uns direkt mit American Girls direkt die nächste Hymne. Ihr könnt den Superstar dieses Jahr auch auf einer gigantischen Welttournee live erleben. 30 Shows alleine in New York und natürlich auch in London im Wembley Stadion ist er am Start und ansonsten auch noch bei uns ein bisschen näher, Amsterdam zum Beispiel. Also, er ist richtig gut beschäftigt und wird aber hoffentlich den hier auch spielen. Wir hören gemeinsam mal rein hier beim Hit-Update. Das sind die frischesten Songs, die gerade eben erst erschienen sind.

0: Ihr hört das Hit-Update hier auf Hitradio N1 mit Moritz. Gemeinsam checken wir sie aus, die frischesten Songs, die gerade eben erst erschienen sind. Und da ist jetzt ein ganz besonderer Künstler am Start, der sich bei mir gemeldet hat.
1: Yo Leute, was geht ab? Hier ist Miley Caris und ihr hört jetzt meine neue Single Lie to Me. Mit dem Song leite ich ein ganz neues Kapitel in meinem Leben ein, weil sowohl musikalisch als auch privat sich super viel verändert hat bei mir in den letzten Monaten. Und wenn sich so viele Dinge um einen rum verändern, dann kann es oft sein, dass man sich selbst so ein bisschen verliert dabei. Und genau darum geht es in dem Song, also sich selbst zu verlieren, aber sich selbst auch wiederzufinden. Und man könnte im ersten Moment meinen, es ist ein Gespräch zwischen zwei Leuten, aber ich sag euch jetzt mal ein Geheimnis, nur unter uns, es ist eigentlich ein Gespräch zwischen mir und einer Version meiner selbst. Also es ist eigentlich eine Art Monolog. Und ich glaube, jetzt, wo ihr das wisst, hört ihr den ganzen Song auch nochmal ganz anders. Also viel Spaß dabei, hier ist Lie to Me. See.

Das war das Hit-Update hier auf Hitradio N1 mit Moritz. Ich verabschiede mich in meinen Feierabend, wünsche euch noch einen tollen Abend und bis zur vollen Stunde bekommt ihr wie gewohnt die besten aktuellen Hits hier auf Hitradio N1 auf die Ohren.

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1: Schönen Mittwochfeierabend vor dem Feiertag. Ja, vielleicht machst du dir jetzt ein schönes verlängertes Wochenende. Ich hätte noch ein Angebot, nämlich 100 Euro, die du heute Abend auch noch mitnehmen kannst, die du auch noch vor dem Feiertag bei dir auf dem Konto haben wirst. Ist wahr. 100 Euro, netto und steuerfrei. Dafür brauchen wir heute nur ein bisschen TV-Expertise von dir. Was ist das hier für eine Fernsehsendung? Achtung!
2: Jo, wir schaffen das!
1: Eieiei, wer weiß, was das für ein TV-Klassiker ist?
2: Jo, wir schaffen das!
1: Der gewinnt hier die 100 Euro und die Gewinnernummer zu uns ist die 0137 90 30 200 0137 90 30 200 50 Cent aus allen deutschen Netzen. 100 Euro kannst du gewinnen vorm Feiertag mit Leitung 2. Bist du bei uns? Vorher noch ein paar Regeln. Mitmachen bitte ab 18. An Minderjährige werden keine Gewinne ausgezahlt. Jeder Anruf kostet 50 Cent aus allen deutschen Netzen. Bitte darauf achten, dass nicht jeder Anruf, der Kosten produziert, auch automatisch ins Studio gelangt. Gewinnchancen im Leitungsspiel 1 zu 200.000. Parallel dazu kann die Redaktion jederzeit ausgewählte Anrufer per Zufallsprinzip direkt ins Studio durchstellen. Die Teilnahmebedingungen sind auf cashquiz.de zu finden. Dort sind dann später auch alle Lösungen und Gewinner notiert. Und ein Spiel dauert maximal bis Sendungsende. 100 Euro kannst du gewinnen an diesem Mittwochfeierabend vor dem Feiertag. 100 Euro, wenn du weißt, was das hier für eine Fernsehsendung ist.
2: Jo, wir schaffen das!
1: Ja, und die Gewinnernummer zu uns ist die 0137 90 30 200. Bin immer gespannt, wer heute überhaupt noch Radio hört. Sind wahrscheinlich gerade alle unterwegs. Runde ist erstmal gestartet. 0137 90 30 200. 50 Cent aus allen deutschen Netzen.

0: Leitung 2 bist du bei uns. Mit bei mir auch der Mirki. Ich grüße dich.
1: Ich grüße dich und alle am Radio. Guten Abend.
0: Ja, und die Fernsehsendung, die wir suchen, auch eine der Lieblingssendungen unseres Spielechefs. Ne?
1: Genau,
0: das kann ich sagen.
1: So sein Niveau, genau.
0: Der sitzt dann zu Hause vorm Spiegel mit seinem
1: mit
0: Helm.
1: Mit seinen Enkelkindern auch.
0: Mit seiner Taschenlampe, mit seinem Eimer und geht wirklich total auf in dieser Rolle. Ne?
1: Das macht ihm Spaß, ja.
0: Eine der wenigen herzlichen Momente bei meinem Spielechef. Ja. Wir hören noch mal rein. Was ist das hier für eine Fernsehsendung?
2: Jo, wer schafft das?
0: 0137 90
1: Altersflucht,
0: 30 200 0137 90 30 200 50 Cent aus allen deutschen Netzen. Oha, da klingelt schon durchgestellt mit dem Chance-Button live. Hallo? Hallo?
3: Hallo?
0: Ja, hallo? Wer ist denn da?
3: Hier ist der Kevin.
0: Kevin, bist gerade ein bisschen überrascht, ne? Ich merke dir das an.
3: Ja.
0: Ja, Kevin, bist durchgekommen, bist im Studio, so schnell geht das. Was hast du raus?
3: Ja, Bob der Baumeister.
0: Das stimmt.
1: Jawohl.
0: So, Kevin, nicht so schüchtern, du hast gerade 100 Euro gewonnen. Herzlichen Glückwunsch.
3: Vielen, vielen Dank.
0: Ne, bleib mal am Telefon, da wünsche ich dir auch schon mal einen schönen Männertag morgen, ja?
3: Ja, vielen Dank.
0: Gut, er kann es immer noch nicht so recht glauben.
1: Nee, er war ganz perplex. Ja, so ist das. Ja, machen wir mit den nächsten 100 Euro weiter, oder?
0: Ach, krass, krasses Angebot.
1: Klar.
0: Nächsten 100 Euro, wenn du weißt, was das hier ist. Achtung, oh, da muss ich mal die Musik leise machen. Okay, das ist der Ausschnitt, mit dem wir jetzt arbeiten müssen. Wer weiß, was das hier für ein TV-Klassiker ist? Läuft? Ganz ehrlich, läuft das noch irgendwo? Läuft das noch irgendwo? Es läuft doch nirgendwo mehr. Okay, also wir suchen eine Fernsehsendung. Wer das weiß, gewinnt garantiert die nächsten 100 Euro. Das Geld macht sich heute Abend noch auf Reisen per Echtzeitüberweisung. Hast du das Geld noch heute Abend vor dem Feiertag auf dem Konto? Vorausgesetzt, du weißt am Radio, was das hier für ein TV-Klassiker ist. Boah, ist echt schon lange her. Ich bin gespannt, weil das Problem ist, heute sind echt viele unterwegs, viele hören gar kein Radio mehr. Na gucken. Also 0137 90 30 200 ist die Gewinnernummer. 0137 90 30 200. 50 Cent aus allen deutschen Netzen, mit Leitung 2 bist du bei uns. Und ich frage nochmal, was ist das für eine Fernsehsendung? Hast du es raus? Komm gerne zu uns. So wie Herbert, der war in der vorhergehenden Sendung schon mal da, meinte das. Ich bin gespannt auf deine Antwort.
4: Ja, ich glaube, es ist der rosa-rote Panther.
0: Oh, der rosa-rote Panther. Das ist gar nicht so verkehrt, die Idee, finde ich. Aber in dem Fall leider doch falsch. Es tut mir leid. Klingt so ein bisschen wie der rosa-rote Panther. Paulchen Panther ist aber nicht die Lösung, die wir brauchen. Mirko, bitte.
1: Du komm, dann verdoppeln wir den Gewinn. Es gibt ab jetzt live 200 Euro zu gewinnen.
0: Okay, Runde ist gestartet. Ist irgendwer gerade noch da? Viele sind jetzt gerade wirklich auf dem Weg in ein langes Wochenende. Kann ich total verstehen. Wer hört gerade Radio und wer weiß am Radio, was das hier ist? Wichtig. Du kannst jetzt wirklich 200 Euro gewinnen, aber bitte ohne falsche Antwort jetzt, okay? 0137 90 30 200. Jetzt durchbimmeln und bitte jetzt die Lösung nennen, dass wir heute echt, auch wie letzte Woche, eine richtig schöne Gewinnershow hier machen können.
1: Absolut.
0: 0137 90 30 200. 50 Cent aus allen deutschen Netzen, mit Leitung 2 bist du bei uns live hier in der Show. Kannst den doppelten Gewinn hier mitnehmen und den hat man auch vorm Vatertag noch heute auf dem Konto, ne?
1: Genau. Sämtliche Gewinne gehen heute Abend garantiert noch raus und zwar per Echtzeitüberweisung.
0: So, bitteschön die Lösung. Noch Astrid war in einer anderen Sendung schon mal da, sie meinte das.
1: Was hast du raus, bitte?
5: Bugs Bunny.
0: Oh Mann, Astrid, ich hätte es dir so gegönnt. Das ist leider auch nicht richtig. Es ist nicht... Da kommen voll die Kindheitserinnerungen gerade hoch, aber es ist auch nicht Bugs Bunny, wer das noch kennt, ne?
1: Oha, ja, es könnte aber auch einige sein. Ich verstehe das total, dass die Antworten kamen.
0: Warte ganz kurz.
1: Ja, Bevor du
0: die Ansage machst,
1: ist
0: wirklich wichtig, 7:05, am Mittwoch Feierabend, ist irgendwer am Radio, der weiß, was das ist. Wichtig, SOS. So, bitte, Mirko.
1: Ach, jetzt forderst du mich hier raus. Ja. Ich wollte einen Huni drauflegen, weißt du was, dann verdoppel ich die 200. Ich leg 200 oben drauf. Es gibt 400 Euro zu gewinnen.
0: Gib voll den Anreiz, es ist voll gut so. Du gewinnst jetzt live hier in dieser Show 400 Euro netto und steuerfrei, wenn du weißt, was das hier ist. Bitte jetzt durchbimmeln und bitte jetzt die richtige Lösung nennen unter der 0137. 90, 30, 200. Wir sind live und jetzt wieder auf Gewinnersuche mit der 0137. 90, 30, 200. 50 Cent aus allen deutschen Netzen. Mit Leitung 2 bist du bei uns in der Show. Was ist das bitte? Für 400 Euro Vatertagsgewinn. Jetzt hier. Auch Melli war in einer anderen Sendung da. Sie meinte das.
1: Ja, sag mal die Antwort. Okay, mach mal.
5: Ja, das ist hier Speedy Gonzales, die schnellste Maus von Mexiko.
1: Ich glaube, Mandy, du bist die schnellste Maus.
0: Ich glaube, du bist die schnellste Anruferin, die wir hier.

0: jemals hatten mit der schnellsten Antwort. Speedy Gonzales ist es aber trotzdem leider nicht, du. Es tut mir leid. Tut mir leid.
1: Oh Gott, wie war das nochmal? Speedy Gonzales. Wie war das nochmal? Oh Gott.
2: Speedy B,
1: Speedy Bo. Ja, du hast recht. Komm, ich lege einen Hundi oben drauf. 500 Euro Garantiegewinn.
2: Boah, wirklich?
1: Machen wir.
0: Es geht um 500 Euro und hier nochmal die Frage. Was ist das bitte für eine Fernsehsendung? Wirklich wichtig. Wenn irgendwer gerade diese Sendung hört, 500 Euro gehen jetzt mit Freuden raus. Aber wir brauchen die Lösung unter der 0137 90 30 200 0137 90 30 200 50 Cent aus allen deutschen Netzen mit Leitung 2 live hier in der Show sein. Bitte jetzt auflösen und nochmal das Versprechen, das Geld ist heute Abend schon bei dir auf deinem Bankkonto. Aber die Lösung, die muss stimmen. Auch Sven war in einer anderen Sendung da, er meinte leider das.
1: Was ist denn deine Lösung?
3: Ja, das ist dick und doof.
1: Dick und doof? Also gemeint ist nicht mein Redakteur, das ist deine Lösung, ja?
3: Ah,
1: das tut mir leid, das ist leider falsch. Dick und doof stimmt nicht.
0: Es klingt auch dick und doof. Ich habe keine Ahnung. Dick und doof, wie klingt das? Ich weiß, es ist auch völlig egal.
1: Wollen wir kurz mal festhalten, dass du unglaublich unverschämt und frech zu mir warst?
0: Naja, aber hilft dir nichts.
1: Entschuldige mal, wollte ich mal sagen. So, ich lege einen Huni drauf. 600 Euro Garantiegewinn.
0: So, ich will mal festhalten, wir haben bis hierhin immer noch keine richtige Lösung gehört. Seit 5 Minuten geht's um dieses Rätsel. Was ist das bitte? Wer das weiß, es gibt jetzt so viel Geld zu gewinnen. 0137 90 30 200 0137 90 30 200 50 Cent aus allen deutschen Netzen mit Leitung 2 bist du live hier in der Show. Kannst jetzt gewinnen. 0137 90 30 200 50 Cent aus allen deutschen Netzen live. Das Cash-Quiz auf Gewinnersuche. Ist schon irgendwer in Leitung 2, Mirko?
1: Niemand da. Du, pass auf, ich hab was vor. Ich lege jetzt hier alle 30 Sekunden einen Huni oben drauf, weil ich will das mal testen. Wir brauchen dich hier bei uns. 100 drauf macht 700 Euro. Dann warte ich mal 30 Sekunden.
0: 700 Euro, wenn du weißt, was das hier für ein TV-Klassiker ist. Weiß es einer kurz vor diesem verlängerten Wochenende? 0137 90 30 200. Du hast richtig gehört, es geht jetzt schon um 700 Euro. 0137 90 30 200. 50 Cent aus allen deutschen Netzen. Komm bitte zu uns.
4: 3, 2, 1.
1: So, 30 Sekunden sind um. Niemand da? Leitung 2, hallo?
0: Niemand, keiner da.
1: Oh gut, leg die nächsten 100 oben drauf. Achtung, ich höre den Gewinn.
0: Oh Gott, nee.
1: 800 Euro!
0: So, bevor wir hier das Budget sprengen, ist irgendwer da, der uns bitte sagen kann, was das hier ist? Gott, ey, 0137 90 30 200 800 Euro Vatertagsgewinn. Jetzt auch für alle Mütter übrigens. 0137 90 30 200 50 Cent aus allen deutschen Netzen 800 Euro.
4: 3, 2, 1.
1: So, die nächsten 30 Sekunden sind um. Gott, jemand da? Die Spannung steigt. Nein? Hallo? Leitung 2? Nee, leer. Okay, die nächsten 100 Euro. 900 Euro Garantiegewinn. Die sind heute Abend, also auch morgen schon auf dem Konto.
0: 0137 90 30 200. Wir haben Dick und Doof, Speedy Gonzales, Bugs Bunny und Rosa-Roter Panther gehört. Wenn du weißt, was rauskommt, was das für eine Fernsehsendung ist, das hier. Das hier. Dann gewinnst du jetzt 900 Euro unter der 0137 90 30 200 0137 90 30 200 50 Cent aus allen deutschen Netzen.
4: 3, 2, 1.
1: Und die nächsten 30 Sekunden sind um und wir warten auf dich.
0: Ist noch keiner da.
1: Ach Gott, okay. 100 obendrauf. Was heißt das? Leute, was heißt das? 1000 Euro geknackt. 1000 Euro gehen hier garantiert raus. Heute Abend noch auf deinem Konto.
0: Es ist ja unfassbar. 0137 90 30 200 0137 90 30 200 50 Cent aus allen deutschen Netzen. Also bei allen unterhaltsamen Momenten, die wir hier in der Show haben. Ganz ehrlich, um jetzt live 18.41 Uhr am Radio, kurz vor diesem langen Wochenende. Das ist gerade ein bisschen unser Problem, weil alle sind wahrscheinlich gerade übers lange Wochenende irgendwo hingefahren. Würde ich genauso machen. Ist irgendwer noch am Radio und kann uns sagen, was das hier ist? Für eine Fernsehsendung, dann bitte 1000 Euro gehen raus mit der 0137 90 30 200 50 Cent aus allen deutschen Netzen. Und pass mal auf, damit die 1000 Euro jetzt rausgehen. Mirko, mach es.
1: Wer kennt das noch? Wer kommt jetzt live zu uns? Achtung. Leitung 2 sagt

0: Steve, ich schenke dir die Leitung 3 und die 4. Ich verdreifache die Gewinnchance. Ich schwöre, wie oft mache ich das? Ganz selten mal. Das mache ich
1: gar nicht.
0: Jetzt für dich. Nicht verdoppeln, ich verdreifache die Chance. Leitung 2, 3, 4. Es geht um 1000 Euro, die heute noch rausgehen. Let's go.
2: Und das letzte Mal die Frage, ehe die Sendung gleich vorbei ist. Wer weiß, was das hier ist? Der gewinnt jetzt 1000 Euro unter. Und bitte jetzt mit mir wählen und jetzt durchkommen. 0137 90 30 200. Leitung 2 ist offen, Leitung 3 ist offen, Leitung 4 ist offen für 1000 Euro unter der 0137 90 30 200. 50 Cent aus allen deutschen Netzen. Sven meinte, das hier ist dick und doof. Keine Ahnung, wie dick und doof klingt, ich weiß es nicht. Melli dachte an Speedy Gonzales. Astrid meinte Bugs Bunny und Herbert dachte der rosarote Panther. 1000 Euro. Problem ist, die Sendung ist gleich vorbei. Es wird einen 1000 Euro Gewinner geben. Das garantieren wir seit 10 Jahren im Cash Quiz. Wir gehen hier nicht ohne Gewinner nach Hause. 1000 Euro. Ist jetzt irgendwer in den drei Leitungen drin? Hallo?
0: Niemand? Nee.
2: Hallo?
0: Keiner da. Die sind alle auf grün, also sie sind frei. Okay, pass auf, ich schau gerade auf die Uhr. Oh Gott, wir haben gleich 18.43 Uhr. Okay, pass auf. Gut, dass ihr da seid. Ich verdoppel die dreifache Gewinnchance. Was heißt das? Ich gebe noch Leitung 7, Glücksleitung 13 und die 15 dazu. Achtung! 6 Leitungen. 2, 3, 4, 7, 13, 15. Die treffen zu uns, kommen richtig lösen und 1000 Euro mitnehmen.
2: Also es ist nicht nur eine Studioleitung jetzt geöffnet. Es sind nicht nur zwei Studioleitungen offen. Es sind nicht nur drei offen, damit es jetzt hier klingelt. Es sind 6 Leitungen geöffnet. Wenn du weißt, was das hier ist, Achtung, Fernsehsendung. Dann bitte jetzt diese Nummer wählen. Du hörst es am Ende dieser Sendung. 0137 90 30 200. 0137 90 30 200. 50 Cent aus allen deutschen Netzen. Ist irgendwer noch nicht ins lange Wochenende verreist? Ist irgendwer da, der weiß, was das hier ist? Bitte nimm dir jetzt die 1000 Euro mit am Ende dieser Sendung, weil die Regie wird uns hier gleich vom Sender jagen. 0137 90 30 200 0137 90 30 200 50 Cent aus allen deutschen Netzen. 1000 Euro gehen raus. Mirko, Sendung ist gleich vorbei.
0: Du, guck mal, du siehst das. Ich wollte gerade eine Leitung dazugeben, die 21, ne? Wollte ich gerade machen. Aber jetzt schaue ich auf die Uhr. Es sind die letzten 120 Sekunden. Es wird garantiert klingeln. 1000 Euro gehen raus. Ich lege jetzt 4 Leitungen oben drauf. Das gab es noch gar nicht. Die 21, 24, 26, 28. Warum? Weil wir damit die zehnfache und beste Gewinnchance haben. 10 Leitungen zu 1000 Euro. Deine Chance. Jetzt.
2: Weißt du, pack nicht nur 4 Leitungen drauf, mach noch eine 5. Leitung oben drauf,
0: damit es
2: jetzt klingelt. Pack bitte noch Leitung 18 drauf. Wir brauchen ein Klingeln, Freunde.
0: Gerne.
2: 0137 90 30 200. Leitung 18 ab jetzt geöffnet. Boah, beste Gewinnchance, 11-fache Gewinnchance, 11 Leitungen sind geöffnet, Sendung ist in weniger als 120 Sekunden zu Ende. 0137 90 30 200, das letzte Mal spiele ich jetzt diesen Schnipsel ein. Regie sagt, die Sendung ist in weniger als 100 Sekunden zu Ende. Was ist das für eine Fernsehsendung? Wer es weiß, gewinnt jetzt 1000 Euro kurz vorm Feiertag. 0137 90 30 200. 0137 90 30 200. 50 Cent aus allen deutschen Netzen. 11-fache Gewinnchance. 1000 Euro netto und steuerfrei. Man hat das Geld heute auf dem Konto, ne?
0: Genau. Einer von euch kommt hier gleich durch mit der 11-fachen Gewinnchance. Die Frage ist, wer? Und du gewinnst live 1000 Euro. Damit kannst du machen, was du willst. Du kannst morgen das Geld schon ausgeben. Morgen schon.
2: Buch dir eine schöne Reise von. So, Regie nimmt mir die Musik weg. Die Sendung ist vorbei. Die Sendung ist in weniger als 75 Sekunden zu Ende. Garantiertes Klingeln. Es wird einen 1000 Euro Gewinner geben. Wer weiß, was das ist? Ruf bitte jetzt an bei kompletter Stille hier unter der 0137 90 30 200. Und wir achten jetzt nur auf ein Telefonklingeln in den letzten, Gott, 60 Sekunden. 0137 90 30 200, 50 Cent aus allen deutschen Netzen, 1000 Euro gehen raus, netto und steuerfrei. Und wenn du gleich unsere Stimme im Telefon hörst, dann bitte nicht auflegen. Wir brauchen bitte nur die richtige Lösung zu diesem Schnipsel hier. Das ist nicht der rosa-rote Panther, wie das der Herbert meinte. 1000 Euro netto und steuerfrei heute gewinnen, heute kassieren. Kurz vom Feiertag hast du das Geld heute schon auf dem Konto. 0137 90 30 200, 50 Cent aus allen deutschen Netzen. Bin sehr gespannt, was du raus hast. 1000 Euro gehen hier raus, live im Cash-Quiz. Aber wir brauchen

0: brauchen die richtige Lösung. Die Lösung muss nämlich
1: stimmen.
0: Stimmen. 1000 Euro bitte jetzt für dich durchgestellt mit dem Chance-Button live. Wer ist denn da? Hallo? Hallo?
2: Hallo?
0: Ja, deine Lösung bitte.
2: Tom und Jerry.
0: Und wie heißt du?
2: Stefan.
0: Stefan,
1: jawohl!
0: Du hast gewonnen. 1000 Euro für dich. Herzlichen Glückwunsch. Na schön, Männer.
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6: Ich bin Helen Martin. Vergewaltigungen mit K.O.-Tropfen sollen künftig härter bestraft werden. Und zwar mit mindestens 5 Jahren Haft. Das Bundeskabinett hat heute eine entsprechende Strafrechtsverschärfung beschlossen. K.O.-Tropfen sollen dazu rechtlich so eingestuft werden wie eine Waffe oder ein gefährliches Werkzeug. Bundesjustizministerin Hubig spricht von einem besseren Schutz vor Gewalt. Cem Özdemir ist neuer Ministerpräsident von Baden-Württemberg. Die Abgeordneten des Landtags haben ihn zum Regierungschef gewählt. Özdemir ist nach Winfried Kretschmann der 2. grüne Ministerpräsident Deutschlands. Stefanie Jerkel berichtet aus Stuttgart.
7: Cem Özdemir ist damit der 1. Regierungschef mit türkischen Wurzeln in der Geschichte der Bundesrepublik. Er führt die grün-schwarze Koalition von Langzeitministerpräsident Winfried Kretschmann weiter, der nach 15 Jahren aus dem Amt ausscheidet. Die grün-schwarze Koalition verfügt über 112 Stimmen im Parlament, eine komfortable Mehrheit. Dabei sind Grüne und CDU gleich stark vertreten.
6: Von 2008 bis 2014 war er Oberbürgermeister von Regensburg. Jetzt muss Joachim Wohlbergs ins Gefängnis. Das Landgericht München hat ihn zu 2,5 Jahren Haft verurteilt, wegen Vorteilsannahme in 9 Fällen. Wohlbergs hatte im Kommunalwahlkampf 2014 insgesamt 475.000 Euro Parteispenden aus dem Umfeld eines Bauunternehmers angenommen. Das Gericht war überzeugt, Wohlbergs wusste, dass sich der Unternehmer damit sein Wohlwollen erkaufen wollte.
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1: Mit Tanja Scholl. Dem Kleeblatt droht der Abstieg in die dritte Liga. Deshalb wollen viele Fürther Fans jetzt einen echten Neuanfang. Sie haben eine Petition gegen die Vereinsführung der Spielvereinigung Greuther Fürth veröffentlicht. Darin kritisieren sie vor allem Geschäftsführer Holger Schwiewagner und Sportdirektor Stefan Fürstner. Sie sehen bei ihnen und ihren Entscheidungen die Schuld für das schlechte sportliche Abschneiden des Kleeblatts. Die Initiatoren fordern Aufsichtsrat und Präsidium auf, Konsequenzen zu ziehen. Sprich, Schwiewagner und Fürstner sollen gehen. Das Kleeblatt steht einen Spieltag vor Ende der Saison auf dem vorletzten Tabellenplatz. Am Sonntag muss das Kleeblatt gegen den Tabellen 15. Düsseldorf ran und unbedingt siegen, um noch eine Chance auf den Ligaverbleib zu haben.
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3: Bis heute Nacht bleibt es bewölkt und dann wird es auch regnerisch bei 7 Grad. Es kühlt also ein bisschen runter und der N1-Wettertrend. Der Vatertag morgen wird bewölkt und windig. Teilweise ist so ein leichter Regen noch mit dabei. Und übermorgen bekommen wir dann richtig viel Regen und eventuell sogar Gewitter bei uns in Franken bei maximal 13 Grad.
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2: Ich bin Helen Martin. Wer dieses Jahr ein neues Elektroauto gekauft oder geleast hat oder das noch machen will, kann ab Dienstag staatliche Förderung beantragen. Das geht laut dem Bundesumweltministerium auch rückwirkend. Die Höhe der Förderung liegt zwischen 1.500 und 6.000 Euro. Es kommt dabei darauf an, wie viel man verdient oder auch wie viele Kinder man hat. Die Bundesregierung hat den Weg für den Bau von neuen Gaskraftwerken freigemacht. Die sollen einspringen, wenn Solar- und Windenergie zu wenig Strom erzeugen. Bis 2030 sollen erneuerbare Energien 80% des Stromverbrauchs decken. Außerdem hat das Kabinett die Reform des Heizungsgesetzes beschlossen. Das sieht vor allem vor, dass Öl- und Gasheizungen auch über 2045 hinaus eingebaut werden können. Nach dem Hantavirus-Ausbruch auf dem Kreuzfahrtschiff von Dios wird bereits eine Kontaktperson in einer Münchner Klinik unter Quarantäne betreut. Jetzt soll eine weitere Passagierin hier beobachtet werden. Die 65-Jährige war bisher in der Düsseldorfer Uniklinik. Sie hatte engen Kontakt zu der Frau, die an Bord des Schiffes gestorben war. Bislang zeigt die Frau keine Anzeichen einer Infektion mit dem Hantavirus.
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3: 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Egal ob Ukulele, Nachtsichtkamera oder Heimplanetarium. Das und noch mehr kann man in Nürnberg jetzt bei der Bibliothek der Dinge der Stadtbibliothek ausleihen. Im Angebot sind Gegenstände aus den Bereichen Technik, Naturwissenschaften und Musik. Nürnbergs Umweltreferentin Britta Waldhelm sieht es als einen Beitrag der Stadt für mehr Nachhaltigkeit.
4: Die Familien kennen das vielleicht. Man kauft den Kindern Dinge, die nutzen das aber nur ganz kurz. Und hier hat man die Möglichkeit, einfach was auszuleihen. Wenn das Kind dann rausgewachsen ist draus oder es vielleicht doch nicht so gut findet, kann ich es einfach wieder zurückgeben. Und das ist ein kleiner Baustein, um von der Wegwerfgesellschaft wegzukommen.
3: Ausleihen darf jeder mit Bibliotheksausweis, auch Kinder. Die einzige Ausnahme sind die Musikinstrumente. Da muss man mindestens 18 Jahre alt sein.

0: Fritz Wetter. So sieht's heute aus.
1: Bis heute Nacht sinken die Temperaturen auf 7 Grad. Es bleibt bewölkt und dazu kommt ein leichter Regen. Der N1-Wetter-Trend für die nächsten Tage. Der Vatertag morgen wird bewölkt und windig. Dazu auch immer wieder ein leichter Regen möglich. Und übermorgen ist es dann richtig ungemütlich. Viel Regen und eventuell sogar Gewitter sind dann möglich bei uns in Franken. Und wir bekommen in den nächsten Tagen maximal 13 Grad.
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2: Ich bin Helen Martin. Immer wieder wird über ein mögliches Social-Media-Verbot für Kinder und Jugendliche diskutiert. Zu den Befürwortern eines solchen Verbots gehört auch der Deutsche Ärztetag. Der will, dass soziale Medien erst ab 16 erlaubt sind. Die Begründung: digitale Medien seien gefährlich für die Gesundheit, zum Beispiel wenn man sie exzessiv oder schon suchtartig nutzt. Laut dem Ärztetag können dadurch die Sprachentwicklung, die Aufmerksamkeit und der Schlaf leiden. Es war einer der Aufreger zur Ampelzeiten, das Heizungsgesetz. Die Bundesregierung hat das jetzt entschärft. Neue Gas- und Ölheizungen dürfen auch künftig weiter eingebaut werden. Der Bundestag muss aber noch zustimmen. Mehr dazu von Thomas Brock.
3: Die Pflicht, dass bei neuen Heizungen mindestens 65% erneuerbare Energien eingesetzt werden müssen, fällt erstmal weg. Gas- und Ölheizungen sind weiter möglich. Ab 2029 muss aber ihr Anteil CO2-neutraler Brennstoffe wie etwa Bioöl immer größer werden. Umweltverbände und die Grünen sehen die Reform trotzdem kritisch und warnen vor Rückschritten beim Klimaschutz.
2: Von 2008 bis 2014 war er Oberbürgermeister von Regensburg. Jetzt muss Joachim Wohlbergs ins Gefängnis. Das Landgericht München hat ihn zu 2,5 Jahren Haft verurteilt, wegen Vorteilsannahme in 9 Fällen. Wohlbergs hatte im Kommunalwahlkampf 2014 insgesamt 475.000 Euro Parteispenden aus dem Umfeld eines Bauunternehmers angenommen. Das Gericht war überzeugt, Wohlbergs wusste, dass sich der Unternehmer damit sein Wohlwollen erkaufen wollte.
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4: Mit Tanja Scholl. Bald ruft in Erlangen wieder der Berg. Der Aufbau für die Bergkirchweih läuft auf Hochtouren. Die Keller werden herausgeputzt, die Fahrgeschäfte aufgebaut, die Imbissbuden eingerichtet. Die Vorfreude ist riesig, auch beim neuen Oberbürgermeister Jörg Follett. Warum jeder einmal auf den Berg gehen muss?
5: Weil es das schönste Freiluftereignis ist, das es wirklich gibt unter diesen wunderschönen, über 100 Jahre alten Eichen und Laubbäumen, ein kühles Bier zu genießen, schöne Musik zu hören und vielleicht auch was Leckeres zu essen. Was Schöneres kann es auf der Welt nicht geben.
4: Eröffnet wird die Erlanger Bergkirchweih kommende Woche Donnerstag um 17 Uhr mit dem traditionellen Bieranstich. Eine Premiere für den neuen Erlanger Oberbürgermeister, auf die er sich schon sehr freut. Die Erlanger Bergkirchweih geht 12 Tage bis einschließlich 1. Juni.
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6: Bis heute Nacht bleibt es bewölkt und dann wird's auch regnerisch bei 7 Grad.

0: Das kühlt also ein bisschen runter und der N1-Wettertrend. Der Vatertag morgen wird bewölkt und windig. Teilweise ist so ein leichter Regen noch mit dabei. Und übermorgen bekommen wir dann richtig viel Regen und eventuell sogar Gewitter bei uns in Franken bei maximal 13 Grad.
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1: Felix hier, guten Morgen und guten Morgen, Marvin.
3: Guten Morgen.
1: Special Guest im Studio, weil wir zocken eine Runde Produkte raten. Ich bin immer total ratlos. Wir suchen eine Produktbewertung aus dem Internet und anhand dieser einen Information sollen wir auf ein Produkt kommen, ja, auf ein Produkt, das man bestellen kann. Wenn es das überhaupt gibt, ich bin mir ja nicht immer so ganz sicher. Hau mal raus, Marvin, was ist es denn?
3: Es ist immer real, das möchte ich nochmal betonen. Und ich glaube, ganz viele kommen heute wirklich drauf. Absoluter Schrott. Bereits am zweiten Tag ist der Kunststoffsack gerissen. Auch der Hahn ist billig verarbeitet und richtig heiß, wird sie auch nicht. Dann doch lieber wieder ein paar Meter laufen und 1 Euro zahlen.
1: Also mit bisschen heiß bin ich total verwirrt, aber ich muss an so ein Trinksystem denken, also ein Plastikbeutel, wo man Wasser reintun kann, das kommt in den Wanderrucksack und dann hat man so einen Schlauch, der da rauskommt, dann kann man immer ein bisschen trinken, ohne anhalten zu müssen, Rucksack umdrehen, aufmachen. Voll praktisch, ist das richtig?
3: Also ich sag mal, optisch, wenn ich mir das jetzt so vorstelle, was du beschreibst, geht's in die richtige Richtung, ist aber falsch.
1: Oh, na toll. Na gut, Leute, ich brauche eure Hilfe. Macht mit, kostenlos anrufen oder eine WhatsApp-Sprachnachricht durchschicken. 0800 92 90 92 9. Noch einmal die Bewertung.
3: Absoluter Schrott. Bereits am zweiten Tag ist der Kunststoffsack gerissen. Auch der Hahn ist billig verarbeitet und richtig heiß wird sie auch nicht. Dann doch lieber wieder ein paar

0: Meter laufen und 1 Euro bezahlen.
1: Okay, welches Produkt suchen wir? Vielleicht weiß es Johanna.
2: Ich hätte Laufband gesagt.
3: Ein Laufband?
0: Mhm. Nee.
1: Okay, ein klares Nein. Tut mir leid. Trotzdem, Johanna, danke fürs Mitmachen. Ne? Christina hat folgenden Vorschlag.
4: Vielleicht eine Gartentusche. Hat irgendwie einen Hahn und einen Beutel.
3: Mhm. Christina, Mensch. Also ich muss sagen, wir können das gelten lassen, denn wo man diese Dusche einsetzt, ist ja wurscht. Es ist eine 20 Liter Solardusche für Festivals.
1: Ey, Christina! Herzlichen Glückwunsch. Sehr gut. Also ich würde sagen, da haben wir doch mal wirklich eine Treffer gelandet. Ne? Props an die Community, Leute. Macht unbedingt wieder mit. Nächste Woche Mittwoch und jeden Mittwoch gibt's das Produkteraten hier auf Hitradio N1. Vielen Dank, Marvin.
3: Gerne.
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2: Ich bin Helen Martin. Immer wieder wird über ein mögliches Social-Media-Verbot für Kinder und Jugendliche diskutiert. Zu den Befürwortern eines solchen Verbots gehört auch der Deutsche Ärztetag. Der will, dass soziale Medien erst ab 16 erlaubt sind. Die Begründung: digitale Medien seien gefährlich für die Gesundheit, zum Beispiel wenn man sie exzessiv oder schon suchtartig nutzt. Laut dem Ärztetag können dadurch die Sprachentwicklung, die Aufmerksamkeit und der Schlaf leiden. Es war einer der Aufreger zur Ampelzeiten, das Heizungsgesetz. Die Bundesregierung hat das jetzt entschärft. Neue Gas- und Ölheizungen dürfen auch künftig weiter eingebaut werden. Der Bundestag muss aber noch zustimmen. Mehr dazu von Thomas Brock.
3: Die Pflicht, dass bei neuen Heizungen mindestens 65% erneuerbare Energien eingesetzt werden müssen, fällt erstmal weg. Gas- und Ölheizungen sind weiter möglich. Ab 2029 muss aber ihr Anteil CO2-neutraler Brennstoffe wie etwa Bioöl immer größer werden. Umweltverbände und die Grünen sehen die Reform trotzdem kritisch und warnen vor Rückschritten beim Klimaschutz.
2: Im Einzelhandel wird am Freitag bundesweit gestreikt. Dazu aufgerufen hat die Gewerkschaft Verdi. In Frankfurt, Hamburg, Stuttgart und Dortmund sind Kundgebungen geplant. Verdi fordert 7% mehr Lohn, mindestens aber 225 Euro. Die Arbeitgeber haben 2% angeboten. Das reicht laut Verdi nicht mal, um die Inflation auszugleichen. Von 2008 bis 2014 war er Oberbürgermeister von Regensburg. Jetzt muss Joachim Wohlbergs ins Gefängnis. Das Landgericht München hat ihn zu 2,5 Jahren Haft verurteilt, wegen Vorteilsannahme in 9 Fällen. Wohlbergs hatte im Kommunalwahlkampf 2014 insgesamt 475.000 Euro Parteispenden aus dem Umfeld eines Bauunternehmers angenommen. Das Gericht war überzeugt, Wohlbergs wusste, dass sich der Unternehmer damit sein Wohlwollen erkaufen wollte.
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4: Mit Tanja Scholl. Dem Kleeblatt droht der Abstieg in die dritte Liga. Deshalb wollen viele Fürther Fans jetzt einen echten Neuanfang. Sie haben eine Petition gegen die Vereinsführung der Spielvereinigung Greuther Fürth veröffentlicht. Darin kritisieren sie vor allem Geschäftsführer Holger Schwiewagner und Sportdirektor Stefan Fürstner. Sie sehen bei ihnen und ihren Entscheidungen die Schuld für das schlechte sportliche Abschneiden des Kleeblatts. Die Initiatoren fordern Aufsichtsrat und Präsidium auf, Konsequenzen zu ziehen. Sprich, Schwiewagner und Fürstner sollen gehen. Das Kleeblatt steht einen Spieltag vor Ende der Saison auf dem vorletzten Tabellenplatz. Am Sonntag muss das Kleeblatt gegen den Tabellen 15. Düsseldorf ran und unbedingt siegen, um noch eine Chance auf den Ligaverbleib zu haben.
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1: 1000 Euro für ein Sticker-Album. Das ist schon ziemlich wild, aber das ist tatsächlich jetzt wahrscheinlich das, was ihr ausgeben müsst, wenn ihr ein volles, vollständiges Panini-Album zur Fußball-WM zu Hause haben wollt. In einem Monat startet ihr die Fußball-Weltmeisterschaft mit 48 Teams, die größten

0: WM aller Zeiten. Und das bedeutet auch, Sammler und Sammlerinnen müssen das dickste Panini-Album aller Zeiten füllen mit satten 980 Bildern. Und wenn man sich das mal durchrechnet, ja, angenommen, man hätte in diesen Stickerpackungen niemals irgendwas doppelt, dann bräuchte man so 300 Euro. Aber das ist ja leider der Fall, dass man dann immer mal wieder die gleichen Karten hat oder die gleichen Sticker. Und das wären dann so um die 1000 Euro, die man ausgeben müsste, um wirklich jeden Sticker da reinkleben zu können an die richtige Stelle im Panini-Album. Ist ein teures Hobby, aber gut, wer will, der ja, kann das ja gerne machen. An alle Panini-Album-Fans, happy sammeln!
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1: Zwei neue Filme in unseren fränkischen Kinos bieten entweder Action oder Gänsehaut. Vorhang auf für Mortal Kombat 2 und Whistle. Die Schülerin Chris findet in Whistle eine Art Pfeife. Weil sie damit nichts anfangen kann, zeigt sie den Fund ihren Lehrern.
2: Ich hab's in meinem Spend gefunden.
3: Sieht für mich aus wie ein Musikinstrument. Also das ist definitiv den frühen Maya zuzuordnen. Aber der Rest, ich meine, wer weiß, vielleicht den Olmeken.
2: Können Sie was davon übersetzen?
3: Wer weiß, ich werf mal einen Blick drauf.
1: Eine große Hilfe ist der Lehrer aber auch nicht. Chris macht sich auf die Suche nach der Herkunft der Pfeife und findet bald eine Frau, die sich mit sowas auskennt.
4: Sie hat mir meinen Enkel genommen, meine Tochter. Und sie wird noch mehr Leben nehmen.
2: Uns wurde gesagt, die Inschrift bedeutet, die Toten heraufbeschwören.
4: Nicht ganz. Die Inschrift bedeutet, beschwöre deinen Tod herauf.
1: Und schon geht's los. Ein Schüler nach dem anderen stirbt wegen der Pfeife. Für Grusel- und Horrorfans bietet Whistle in Sachen Handlung wenig Überraschendes, dafür aber ziemlich abgefahrene Arten zum Sterben. 5 Jahre nach dem ersten Kinoauftritt gibt es jetzt Mortal Kombat 2. Wie in der erfolgreichen Videospielreihe tobt auch im Film ein tödlicher Kampf zwischen rivalisierenden Gruppierungen. In die wird der Schauspieler Johnny Cage hineingezogen.
5: Wo zur Hölle bin ich? Johnny Cage, du wurdest für den Kampf auserwählt.
6: Das ist ein Kampfturnier bis zum Tod. Es heißt Mortal Kombat.
5: Ich bin kein Champion. Ich habe keine Transformers-Arme. Ich bin einfach nur sehr hübsch. Ich bin Schauspieler.
1: Das hilft ihm aber auch nichts. Gespielt wird der Held wider Willen von The Boy-Star Carl Urban. Und wie schon im ersten Teil, gibt es auch in Mortal Kombat 2 den aus Nürnberg stammenden Max Huang zu sehen. Stefan Grundler, Hitradio N1 Kinoredaktion.
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2: Ich bin Katrin Steinberger. Die Bundesregierung will für den Einsatz von K.O.-Tropfen höhere Strafen. Das Bundeskabinett hat einen entsprechenden Gesetzentwurf beschlossen. Thomas Bockt berichtet aus Berlin.
3: Geplant ist, dass K.O.-Tropfen rechtlich so eingestuft werden wie eine Waffe oder ein gefährliches Werkzeug. Das heißt, wer sie etwa nutzt, um ein wehrloses Opfer zu vergewaltigen oder auszurauben, muss mit mindestens 5 Jahren Haft rechnen. Vergewaltigungen unter Einsatz von K.O.-Tropfen sind besonders hinterhältig und gefährlich, sagt Justizministerin Hubig. Und diese sexuelle Gewalt treffe vor allem Frauen.
2: Nach dem Hantavirus-Ausbruch auf dem Kreuzfahrtschiff Hondius wird eine weitere Kontaktperson in einer Münchner Klinik unter Quarantäne betreut. Es handelt sich um eine weitere Passagierin. Die 65-Jährige war bisher in der Düsseldorfer Uniklinik. Sie hatte engen Kontakt zu der Frau, die an Bord des Schiffes gestorben war. Bislang zeigt die Frau keine Anzeichen einer Infektion mit dem Hantavirus. Im 4. Jahr in Folge macht die American Football League NFL mit einem regulären Saisonspiel in Deutschland halt, dieses Mal wieder in München. Schon seit einigen Wochen stehen die Detroit Lions als erstes Team fest. Nun ist auch der Gegner klar und das ist ein Kracher. Es ist der Super Bowl-Rekordsieger, die New England Patriots. Das Spiel in der Münchner Arena soll am 15. November ausgetragen werden.
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4: Mit Tanja Scholl. Egal ob Ukulele, Nachtsichtkamera oder Heimplanetarium. Das und noch mehr kann man in Nürnberg jetzt bei der Bibliothek der Dinge der Stadtbibliothek ausleihen. Im Angebot sind Gegenstände aus den Bereichen Technik, Naturwissenschaften und Musik. Nürnbergs Umweltreferentin Britta Waldhelm sieht es als einen Beitrag der Stadt für mehr Nachhaltigkeit.
5: Die Familien kennen das vielleicht. Man kauft den Kindern Dinge, die nutzen das aber nur ganz kurz. Und hier hat man die Möglichkeit, einfach was auszuleihen. Wenn das Kind dann rausgewachsen ist draus oder es vielleicht doch nicht so gut findet, kann ich es einfach wieder zurückgeben. Und das ist ein kleiner Baustein, um von der Wegwerfgesellschaft wegzukommen.
4: Ausleihen darf jeder mit Bibliotheksausweis, auch Kinder. Die einzige Ausnahme sind die Musikinstrumente. Da muss man mindestens 18 Jahre alt sein.
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6: Bis heute Nacht sinken die Temperaturen auf 7 Grad. Es bleibt bewölkt und dazu kommt ein leichter Regen. Der N1-Wetter-Trend für die nächsten Tage. Der Vatertag morgen wird bewölkt und windig. Dazu auch immer wieder ein leichter Regen möglich. Und übermorgen ist es dann richtig ungemütlich. Viel Regen und eventuell sogar Gewitter sind dann möglich bei uns in Franken. Und wir bekommen in den nächsten Tagen maximal 13 Grad.
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1: Am Samstag ist ja wieder Eurovision Song Contest und der ESC ist mehr als nur Glitzer. 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Und es wird sogar richtig lecker. 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Das Kochbuch. Sehr kreativ, ne? 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Perfekt also für eure schön nerdige ESC-Party am Samstagabend. Das Kochbuch gibt's im Handel für rund 28 Euro. Und wir sagen 12 Points für euer ESC-Dinner.
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2: Ich bin Katrin Steinberger. Die Bundesregierung will für den Einsatz von K.O.-Tropfen höhere Strafen. Das Bundeskabinett hat einen entsprechenden Gesetzentwurf beschlossen. Thomas Bockt berichtet aus Berlin.
3: Geplant ist, dass K.O.-Tropfen rechtlich so eingestuft werden wie eine Waffe oder ein gefährliches Werkzeug. Das heißt, wer sie etwa nutzt, um ein wehrloses Opfer zu vergewaltigen oder auszurauben, muss mit mindestens 5 Jahren Haft rechnen. Vergewaltigungen unter Einsatz von K.O.-Tropfen sind besonders hinterhältig und gefährlich, sagt Justizministerin Hubig. Und diese sexuelle Gewalt treffe vor allem Frauen.
2: In Würzburg hat der Deutsche Katholikentag begonnen. Zum Auftakt gab es einen Gottesdienst. Außerdem hat Bundespräsident Steinmeier eine Eröffnungsrede gehalten. Dabei hat er die Christen in Deutschland zu mehr Zuversicht und gesellschaftlichem Engagement aufgerufen. Bis Sonntag werden in Würzburg zehntausende Teilnehmer zu rund 900 Veranstaltungen erwartet. Nach dem Hantavirus-Ausbruch auf dem Kreuzfahrtschiff Hondius wird eine weitere Kontaktperson in einer Münchner Klinik unter Quarantäne betreut. Es handelt sich um eine weitere Passagierin. Die 65-Jährige war bisher in der Düsseldorfer Uniklinik. Sie hatte engen Kontakt zu der Frau, die an Bord des Schiffes gestorben war. Bislang zeigt die Frau keine Anzeichen einer Infektion mit dem Hantavirus. Im 4. Jahr in Folge macht die American Football League NFL mit einem regulären Saisonspiel in Deutschland halt, dieses Mal wieder in München. Schon seit einigen Wochen stehen die Detroit Lions als erstes Team fest. Nun ist auch der Gegner klar und das ist ein Kracher. Es ist der Super Bowl-Rekordsieger, die New England Patriots. Das Spiel in der Münchner Arena soll am 15. November ausgetragen werden.
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4: Mit Tanja Scholl. Bald ruft in Erlangen wieder der Berg. Der Aufbau für die Bergkirchweih läuft auf Hochtouren. Die Keller werden herausgeputzt, die Fahrgeschäfte aufgebaut, die Imbissbuden eingerichtet. Die Vorfreude ist riesig, auch beim neuen Oberbürgermeister Jörg Follett. Warum jeder einmal auf den Berg gehen muss?
5: Weil es das schönste Freiluftereignis ist, das es wirklich gibt unter diesen wunderschönen, über 100 Jahre alten Eichen und Laubbäumen ein kühles Bier zu genießen, schöne Musik zu hören und vielleicht auch was Leckeres zu essen. Was Schöneres kann es auf der Welt nicht geben.
4: Eröffnet wird die Erlanger Bergkirchweih kommende Woche Donnerstag um 17 Uhr mit dem traditionellen Bieranstich. Eine Premiere für den neuen Erlanger Oberbürgermeister, auf die er sich schon sehr freut. Die Erlanger Bergkirchweih geht 12 Tage bis einschließlich 1. Juni.
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1: In einem dänischen Krankenhaus spielt Nachbeben. Wie bei uns auch, herrscht dort Personalmangel. Mit der Folge,
2: dass wir heute Morgen keinen Hintergrunddienst in der Notaufnahme haben. Wer übernimmt das Telefon für ein paar Stunden? Okay.
3: Ist das nicht etwas viel? Stroke Unit und Notaufnahme?
4: Das geht schon.
1: Sagt Alex. Die junge Ärztin liebt ihren Beruf und natürlich ist ausgerechnet heute richtig viel los. Eine Mutter kommt gerade mit ihrem Sohn, der heftige Kopfschmerzen hat.
5: Es ist schon viel besser
4: als
5: gestern.
4: Lass dich doch erst mal von der Ärztin untersuchen, ja?
5: Ja.
4: Wie fühlst du dich?
5: Sehr gut.
4: Hast du irgendwas doppelt gesehen?
5: Nein.
4: Nein, gut. Jetzt sieh mich bitte einmal an. Bitte sieh mal ganz genau auf meine Nase.
5: Ja, schöne Nase.
1: Alex kann nichts finden und schickt Mutter und Sohn wieder nach Hause. Kurze Zeit später sind die beiden wieder
4: da. Wir müssen ihn scannen. Schnell. Wo bringen Sie ihn hin? Wir lassen ihn scannen, um herauszufinden, was mit ihm los ist.
6: Was fehlt ihm denn nur?
4: Er ist in den besten Händen.
6: Sie können jetzt nicht einfach gehen.
4: Ich bin wieder da, sobald ich was weiß.

0: Es zeigt sich, dass der junge Mann in Lebensgefahr schwebt. Alex ärgert sich darüber, dass sie ihm nicht helfen konnte.
1: Oliver hatte eine sehr schwere Hirnblutung. Er wird gerade auf die Intensivstation gebracht.
2: Warum keine Operation? Ist es nicht nötig?
1: Er liegt jetzt im Koma.
2: Ich hätte wissen müssen, dass etwas nicht stimmt.
1: Er wirkte frisch und war gut drauf.
2: Er ist mein Junge. So etwas spürt man. Kennen Sie das nicht?
1: Sie konnten es nicht wissen. Ich habe ja auch nichts gefunden.
0: Und das ist das Problem. Kollegen distanzieren sich von Alex und Olivers Eltern machen ihr Vorwürfe. Der toll gespielte Nachbeben ist ein beklemmender Film über die Not der Ärzte. Stefan Grundler, Hitradio N1 Kinoredaktion.
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1: Ihr kennt sie aus unserer Playlist Alvaro Soler. Und natürlich ihn hier, Michael Patrick Kelly. Und die beiden hatten eine Wette am Laufen bei The Voice und haben darum gewettet, dass der andere als Voract auftreten muss bei einem Konzert. Denn die beiden, das ist unglaublich, aber wahr, hatten beide ein Konzert am selben Tag in Berlin in zwei verschiedenen Hallen, die direkt nebeneinander liegen. Ja, und Michael Patrick Kelly hatte die Wette am Ende leider verloren, aber Alvaro Soler hat sich da sportlich gezeigt. Also haben sie einfach mal kurzerhand die Bühnen getauscht und jeweils für den anderen dann den Opening Act gemacht und dann sind sie schnell wieder rübergerannt und haben dann ihr eigenes Konzert gespielt. Also ein richtiges Highlight da in Berlin auf jeden Fall und das musste ich auf jeden Fall jetzt mit euch teilen. Habe ich gesehen, geht gerade total viral.
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3: Ich bin Katrin Steinberger. Sie sind da, wenn jemand im Badesee oder Schwimmbad in Not gerät. Die Rettungsschwimmerinnen und Schwimmer der DLRG. Heute haben sie Bilanz gezogen. Claudia Wächter mit den Einzelheiten.
4: Egal ob Bienenstich am Baggersee oder Herzinfarkt im Strandkorb, die DLRG-Helfer sind zur Stelle. Mehr als 1.100 Menschen haben sie das Leben gerettet in und am Wasser. Es war ein intensives Jahr, sagt die DLRG-Präsidentin. Die vielen Freiwilligen retten auch Tiere oder verhindern Umweltgefahren. Und viele Jugendliche engagieren sich, haben im vergangenen Jahr das Junior-Retterabzeichen gemacht.
3: Mit einem Zugticket quer durch die EU fahren, ohne dass es eine Rolle spielt, dass man mit verschiedenen Bahnunternehmen unterwegs ist. Genau das will die EU-Kommission möglich machen und hat neue Regeln zum Bahnverkehr vorgestellt. Bei Verspätungen im Ausland hätten Passagiere dann mehrere Rechte. Sie könnten dann zum Beispiel kostenlos auf einen anderen Zug umsteigen. Die Mitgliedstaaten und das EU-Parlament müssen noch zustimmen. Bei Lidl werden Schokostreusel der Marke Bell Baked zurückgerufen wegen Salmonellengefahr. Betroffen sind 400 Gramm Packungen mit Mindesthaltbarkeitsdatum 21. April 2027 und den Chargennummern 1326.01 bis .14. Sie können in jeder Lidl-Filiale zurückgegeben werden. Die Streusel wurden in 10 Bundesländern verkauft, auch in Bayern, NRW und Sachsen.
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5: Mit Tanja Scholl. Dem Kleeblatt droht der Abstieg in die dritte Liga. Deshalb wollen viele Fürther Fans jetzt einen echten Neuanfang. Sie haben eine Petition gegen die Vereinsführung der Spielvereinigung Greuther Fürth veröffentlicht. Darin kritisieren sie vor allem Geschäftsführer Holger Schwiewagner und Sportdirektor Stefan Fürstner. Sie sehen bei ihnen und ihren Entscheidungen die Schuld für das schlechte sportliche Abschneiden des Kleeblatts. Die Initiatoren fordern Aufsichtsrat und Präsidium auf, Konsequenzen zu ziehen. Sprich, Schwiewagner und Fürstner sollen gehen. Das Kleeblatt steht einen Spieltag vor Ende der Saison auf dem vorletzten Tabellenplatz. Am Sonntag muss das Kleeblatt gegen den Tabellen 15. Düsseldorf ran und unbedingt siegen, um noch eine Chance auf den Ligaverbleib zu haben.
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1: Und so fällt euer Freibadbesuch vielleicht ins Wasser. Ja, müssen noch ein bisschen warten. Das Stadionbad und auch das Naturgartenbad starten später in die Saison als geplant. Eigentlich sollte es diese Woche schon losgehen, aber wegen der Temperaturen unter 20 Grad hat man jetzt die Eröffnung um eine Woche verschoben. Der Sommer lässt sich also noch kurz bitten, wenn euch das kalte Wetter aber egal ist. Das Westbad hat schon offen, seit dem 1. Mai sogar. Und natürlich könnt ihr auch weiterhin in die Hallen Bäder einfach reingehen. Also Langwasserbad, Südstadtbad oder das Katzwangbad inklusive Sauna. Und ganz ehrlich, ne, vielleicht ist warmes Hallenbadwasser gerade eh die bessere Wahl.
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2: Ich bin Katrin Steinberger. Sie sind da, wenn jemand im Badesee oder Schwimmbad in Not gerät. Die Rettungsschwimmerinnen und Schwimmer der DLRG. Heute haben sie Bilanz gezogen. Claudia Wächter mit den Einzelheiten.
3: Egal ob Bienenstich am Baggersee oder Herzinfarkt im Strandkorb, die DLRG-Helfer sind zur Stelle. Mehr als 1.100 Menschen haben sie das Leben gerettet in und am Wasser. Es war ein intensives Jahr, sagt die DLRG-Präsidentin. Die vielen Freiwilligen retten auch Tiere oder verhindern Umweltgefahren. Und viele Jugendliche engagieren sich, haben im vergangenen Jahr das Junior-Retterabzeichen gemacht.
2: Mit einem Zugticket quer durch die EU fahren, ohne dass es eine Rolle spielt, dass man mit verschiedenen Bahnunternehmen unterwegs ist. Genau das will die EU-Kommission möglich machen und hat neue Regeln zum Bahnverkehr vorgestellt. Bei Verspätungen im Ausland hätten Passagiere dann mehrere Rechte. Sie könnten dann zum Beispiel kostenlos auf einen anderen Zug umsteigen. Die Mitgliedstaaten und das EU-Parlament müssen noch zustimmen. Bei Lidl werden Schokostreusel der Marke Bell Bake zurückgerufen wegen Salmonellengefahr. Betroffen sind 400 Gramm Packungen mit Mindesthaltbarkeitsdatum 21. April 2027 und den Chargennummern 1326.01 bis .14. Sie können in jeder Lidl-Filiale zurückgegeben werden. Die Streusel wurden in 10 Bundesländern verkauft, auch in Bayern, NRW und Sachsen. Die Bundesregierung will neue Gaskraftwerke bauen lassen, damit immer genug Strom da ist, wenn Sonne und Wind mal zu wenig liefern. Das Kabinett hat dafür einen Gesetzentwurf beschlossen. Bis 2030 sollen 80% des Stroms aus erneuerbaren Energien kommen. Auch bei Heizungen gibt es neue Regeln. Öl- und Gasheizungen bleiben erlaubt, müssen aber nach und nach mehr klimafreundliche Brennstoffe nutzen.
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4: Mit Tanja Scholl. Egal ob Ukulele, Nachtsichtkamera oder Heimplanetarium, das und noch mehr kann man in Nürnberg jetzt bei der Bibliothek der Dinge der Stadtbibliothek ausleihen. Im Angebot sind Gegenstände aus den Bereichen Technik, Naturwissenschaften und Musik. Nürnbergs Umweltreferentin Britta Waldhelm sieht es als einen Beitrag der Stadt für mehr Nachhaltigkeit.
5: Die Familien kennen das vielleicht. Man kauft den Kindern Dinge, die nutzen das aber nur ganz kurz. Und hier hat man die Möglichkeit, einfach was auszuleihen. Wenn das Kind dann rausgewachsen ist draus oder es vielleicht doch nicht so gut findet, kann ich es einfach wieder zurückgeben. Und das ist ein kleiner Baustein, um von der Wegwerfgesellschaft wegzukommen.
4: Ausleihen darf jeder mit Bibliotheksausweis, auch Kinder. Die einzige Ausnahme sind die Musikinstrumente. Da muss man mindestens 18 Jahre alt sein.
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1: 1000 Euro für ein Sticker-Album. Das ist schon ziemlich wild, aber das ist tatsächlich jetzt wahrscheinlich das, was ihr ausgeben müsst, wenn ihr ein volles, vollständiges Panini-Album zur Fußball-WM zu Hause haben wollt. In einem Monat startet ihr die Fußball-Weltmeisterschaft mit 48 Teams, die größte WM aller Zeiten. Und das bedeutet auch, Sammler und Sammlerinnen müssen das dickste Panini-Album aller Zeiten füllen mit satten 980 Bildern. Und wenn man sich das mal durchrechnet, ja, angenommen, man hätte in diesen Stickerpackungen niemals irgendwas doppelt, dann bräuchte man so 300 Euro, aber das ist ja leider der Fall, dass man dann immer mal wieder die gleichen Karten hat oder die gleichen Sticker. Und das wären dann so um die 1000 Euro, die man ausgeben müsste, um wirklich jeden Sticker da reinkleben zu können an die richtige Stelle im Panini-Album. Ist ein teures Hobby, aber gut, wer will, der ja, kann das ja gerne machen. An alle Panini-Album-Fans, happy sammeln!
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1: Ich werde der Schlinge des Henkers entkommen.
2: Der Kriegsverbrecher Hermann Göring geht in Nürnberg zuversichtlich seinem Prozess entgegen. Er hat sich selbst den Amerikanern gestellt und deshalb steht in einer regnerischen Nacht ein Soldat bei Richter Jackson vor der Tür.
3: Sie haben Hermann Göring gefangen genommen.
4: Wo? In Österreich.
3: Und was haben Sie mit ihm vor?
4: Das ist wohl die entscheidende Frage. Kann ich reinkommen?
3: Nein.
4: Aber es regnet.
3: Das sehe ich auch. Sie erschießen ihn nicht, wahr?
4: Nicht, dass ich wüsste.
3: Aber das war es doch, was Sie die ganze Zeit mit ihm vorhatten.
4: Yes.
3: Churchill und Roosevelt haben den Befehl selbst unterschrieben.
4: Und Sie waren immer dagegen.
3: Ich bin Richter im Supreme Court. Ich halte nichts davon, jemanden ohne Gerichtsverfahren hinzurichten.
4: Deshalb bin ich hier, um mit Ihnen zu reden.
2: Richter Jackson will die Nazi-Verbrecher vor ein internationales Tribunal stellen. Sein Hauptziel ist Hermann Göring. Um an ihn heranzukommen, will er die Hilfe des Militärpsychiaters Kelly.
4: Sie haben mich hierher geholt wegen Göring.
3: Ich werde Hermann Göring in den Zeugenstand rufen und er wird der Welt erzählen, was er getan hat, damit so etwas nie wieder passieren kann. Dieser Krieg endet in einem Gerichtssaal.
4: Mit Göring.
3: Er ist jetzt das Gesicht der Nazis. Wenn er fällt, fallen sie alle. Werden Sie mir helfen?
2: Ja, das wird er. Kelly arbeitet sich in die Verbrechen der Nazis und die Psyche Görings ein. Und dann ist es soweit, die beiden treffen aufeinander.
5: Was haben Sie über mich rausgefunden?
6: Ehrlich gesagt, dass Sie sehr intelligent sind.
5: Ah. Das hätte ich Ihnen aber auch sagen können.
6: Und dass Sie ein Narzisst sind. Mit einer ausgeprägten und aggressiven Fantasiewelt, mit einem starken Ehrgeiz und dem Drang, die Welt, wie Sie sie vorfinden, Ihrem eigenen Denkmuster zu unterwerfen.
5: Und davon wurden Sie wirklich überrascht?
2: Die Oscar-Preisträger Rami Malek und Russell Crowe zeigen Schauspielkunst auf höchstem Niveau. Für uns Franken hat der stark gemachte Nürnberg nur einen Nachteil. Trotz seines Namens wurde das Geschichtsdrama nicht hier gedreht, sondern in Budapest. Stefan Grundler, Hitradio N1 Kinoredaktion.
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2: Ich bin Katrin Steinberger. Wer sich ein neues E-Auto kauft oder least, kann ab Dienstag wieder eine staatliche Förderung beantragen. Das gilt für Neuwagen, die ab dem 1. Januar zugelassen wurden. Das Geld gibt es auch rückwirkend. Je nach Einkommen und ob Kinder im Haushalt leben, gibt es zwischen 1.500 und 6.000 Euro Unterstützung. Wer weniger verdient oder Kinder hat, bekommt mehr. Nach dem Hunter-Virus-Ausbruch auf dem Kreuzfahrtschiff Hondius ist jetzt eine zweite Kontaktperson in München in Quarantäne. Die Frau wurde aus Düsseldorf in die München-Klinik Schwabing gebracht und bleibt dort erst einmal isoliert. Bisher gibt es aber keine Hinweise auf eine Ansteckung, die Tests waren negativ. Schon seit Montag wird dort eine weitere Kontaktperson überwacht. Der Fahrplan für die geplanten Steuer- und Sozialreformen steht. Bis zur Sommerpause wollen Union und SPD ein großes Paket schnüren. Arbeitgeber und Gewerkschaften sollen mit einbezogen werden. Es ist ein großes Treffen geplant. Thomas Pockt fasst die Reaktionen zusammen.
3: Ob dieser Dialog zustande kommt und dann auch zu Kompromissen führt, ist fraglich. Die Arbeitgeber etwa sind nicht begeistert. Zuletzt habe man mit den Gewerkschaften nicht mal über flexiblere Arbeitszeiten sprechen können, sagt Verbandschef Kampeter. Und auch der Deutsche Gewerkschaftsbund ist skeptisch. DGB-Chefin Fahimi erwartet ernsthafte Gespräche. Man werde sicher nicht nur einfach zum Fototermin ins Kanzleramt kommen.
2: Am Abend ist in Würzburg der Katholikentag gestartet. Die Präsidentin des Zentralkomitees der Katholiken, Irme Stetter-Karp, rief dazu auf, sich für die Demokratie stark zu machen und einzumischen. Bundespräsident Steinmeier wünscht sich mehr Zusammenarbeit zwischen den verschiedenen christlichen Kirchen. Bis Sonntag gibt's beim Katholikentag Gottesdienste, Diskussionen, Konzerte und auch Lesungen. Zehntausende Besucher werden erwartet. Immer wieder wird über ein mögliches Social-Media-Verbot für Kinder und Jugendliche diskutiert. Zu den Befürwortern gehört auch der Deutsche Ärztetag. Der will, dass soziale Medien erst ab 16 erlaubt sind. Digitale Medien seien gefährlich für die Gesundheit, zum Beispiel wenn man sie exzessiv oder schon suchtartig nutzt. Laut Ärztetag können dadurch Sprachentwicklung, Aufmerksamkeit und Schlaf leiden.
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4: Mit Tanja Scholl. Bald ruft in Erlangen wieder der Berg. Der Aufbau für die Bergkirchweih läuft auf Hochtouren. Die Keller werden herausgeputzt, die Fahrgeschäfte aufgebaut, die Imbissbuden angerichtet. Die Vorfreude ist riesig, auch beim neuen Oberbürgermeister Jörg Follett. Warum jeder einmal auf den Berg gehen muss?
5: Weil es das schönste Freiluftereignis ist, das es wirklich gibt unter diesen wunderschönen, über 100 Jahre alten Eichen und Laubbäumen ein kühles Bier zu genießen, schöne Musik zu hören und vielleicht auch was Leckeres zu essen. Was Schöneres kann es auf der Welt nicht geben.
4: Eröffnet wird die Erlanger Bergkirchweih kommende Woche Donnerstag um 17 Uhr mit dem traditionellen Bieranstich. Eine Premiere für den neuen Erlanger Oberbürgermeister, auf die er sich schon sehr freut. Die Erlanger Bergkirchweih geht 12 Tage bis einschließlich 1. Juni.
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1: Felix hier, guten Morgen und guten Morgen, Marvin.
3: Guten Morgen.
1: Special Guest im Studio, weil wir zocken eine Runde Produkte raten. Ich bin immer total ratlos. Wir suchen eine Produktbewertung aus dem Internet und anhand dieser einen Information sollen wir auf ein Produkt kommen, ja, auf ein Produkt, das man bestellen kann. Wenn es das überhaupt gibt, ich bin mir ja nicht immer so ganz sicher. Hau mal raus, Marvin, was ist es denn?
3: Es ist immer real, das möchte ich nochmal betonen. Und ich glaube, ganz viele kommen heute wirklich drauf. Absoluter Schrott. Bereits am zweiten Tag ist der Kunststoffsack gerissen. Auch der Hahn ist billig verarbeitet und richtig heiß, wird sie auch nicht. Dann doch lieber wieder ein paar Meter laufen und 1 Euro zahlen.
1: Also mit bisschen heiß bin ich total verwirrt, aber ich muss an so ein Trinksystem denken, also ein Plastikbeutel, wo man Wasser reintun kann, das kommt in den Wanderrucksack und dann hat man so einen Schlauch, der da rauskommt, dann kann man immer ein bisschen trinken, ohne anhalten zu müssen, Rucksack umdrehen, aufmachen. Voll praktisch, ist das richtig?
3: Also ich sag mal, optisch, wenn ich mir das jetzt so vorstelle, was du beschreibst, geht's in die richtige Richtung. Ist aber falsch.
1: Oh, na toll. Na gut, Leute, ich brauche eure Hilfe. Macht mit, kostenlos anrufen oder eine WhatsApp-Sprachnachricht durchschicken. 0800 92 90 92 9. Noch einmal die Bewertung.
3: Absoluter Schrott. Bereits am zweiten Tag ist der Kunststoffsack gerissen. Auch der Hahn ist billig verarbeitet und richtig heiß wird sie auch nicht. Dann doch lieber wieder ein paar Meter laufen und 1 Euro bezahlen.
1: Okay, welches Produkt suchen wir? Vielleicht weiß es Johanna.
4: Ich hätte Laufband gesagt.
3: Ein Laufband?
1: Mhm.
3: Nee.
1: Okay, ein klares Nein. Tut mir leid. Trotzdem, Johanna, danke fürs Mitmachen. Ne? Christina hat folgenden Vorschlag.
5: Vielleicht eine Gartentusche. Hat irgendwie einen Hahn und einen Beutel.
3: Mhm. Christina, Mensch. Also, ich muss sagen, wir können das gelten lassen, denn wo man diese Dusche einsetzt, ist ja wurscht. Es ist eine 20 Liter Solardusche für Festivals.
1: Ey, Christina! Herzlichen Glückwunsch. Sehr gut. Also ich würde sagen, da haben wir doch mal wirklich eine Treffer gelandet. Ne? Props an die Community, Leute. Macht unbedingt wieder mit. Nächste Woche Mittwoch und jeden Mittwoch gibt's das Produkteraten hier auf Hitradio N1. Vielen Dank, Marvin.
3: Gerne.
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2: Ich bin Katrin Steinberger. Wer sich ein neues E-Auto kauft oder liest, kann ab Dienstag wieder eine staatliche Förderung beantragen. Das gilt für Neuwagen, die ab dem 1. Januar zugelassen wurden. Das Geld gibt es auch rückwirkend. Je nach Einkommen und ob Kinder im Haushalt leben, gibt es zwischen 1.500 und 6.000 Euro Unterstützung. Wer weniger verdient oder Kinder hat, bekommt mehr. Nach dem Hunter-Virus-Ausbruch auf dem Kreuzfahrtschiff Hondius ist jetzt eine zweite Kontaktperson in München in Quarantäne. Die Frau wurde aus Düsseldorf in die München-Klinik Schwabing gebracht und bleibt dort erst einmal isoliert. Bisher gibt es aber keine Hinweise auf eine Ansteckung, die Tests waren negativ. Schon seit Montag wird dort eine weitere Kontaktperson überwacht. Der Fahrplan für die geplanten Steuer- und Sozialreformen steht. Bis zur Sommerpause wollen Union und SPD ein großes Paket schnüren. Arbeitgeber und Gewerkschaften sollen mit einbezogen werden. Es ist ein großes Treffen geplant. Thomas Pockt fasst die Reaktionen zusammen.
3: Ob dieser Dialog zustande kommt und dann auch zu Kompromissen führt, ist fraglich. Die Arbeitgeber etwa sind nicht begeistert. Zuletzt habe man mit den Gewerkschaften nicht mal über flexiblere Arbeitszeiten sprechen können, sagt Verbandschef Kampeter. Und auch der Deutsche Gewerkschaftsbund ist skeptisch. DGB-Chefin Fahimi erwartet ernsthafte Gespräche. Man werde sicher nicht nur einfach zum Fototermin ins Kanzleramt kommen.
2: Am Abend ist in Würzburg der Katholikentag gestartet. Die Präsidentin

0: des Zentralkomitees der Katholiken, Irme Stetter-Karp, rief dazu auf, sich für die Demokratie stark zu machen und einzumischen. Bundespräsident Steinmeier wünscht sich mehr Zusammenarbeit zwischen den verschiedenen christlichen Kirchen. Bis Sonntag gibt es beim Katholikentag Gottesdienste, Diskussionen, Konzerte und auch Lesungen. Zehntausende Besucher werden erwartet.
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2: Mit Tanja Scholl. Dem Klebler droht der Abstieg in die dritte Liga. Deshalb wollen viele Fürther Fans jetzt einen echten Neuanfang. Sie haben eine Petition gegen die Vereinsführung der Spielvereinigung Greuther Fürth veröffentlicht. Darin kritisieren sie vor allem Geschäftsführer Holger Schwiewagner und Sportdirektor Stefan Fürstner. Sie sehen bei ihnen und ihren Entscheidungen die Schuld für das schlechte sportliche Abschneiden des Kleeblatts. Die Initiatoren fordern Aufsichtsrat und Präsidium auf, Konsequenzen zu ziehen. Sprich, Schwiewagner und Fürstner sollen gehen. Das Kleeblatt steht einen Spieltag vor Ende der Saison auf dem vorletzten Tabellenplatz. Am Sonntag muss das Kleeblatt gegen den Tabellen 15. Düsseldorf ran und unbedingt siegen, um noch eine Chance auf den Ligaverbleib zu haben.
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1: Ihr kennt sie aus unserer Playlist Alvaro Soler. Und natürlich ihn hier, Michael Patrick Kelly. Und die beiden hatten eine Wette am Laufen bei The Voice und haben darum gewettet, dass der andere als Voreact auftreten muss bei einem Konzert. Denn die beiden, das ist unglaublich, aber wahr, haben beide ein Konzert am selben Tag in Berlin in zwei verschiedenen Hallen, die direkt nebeneinander liegen. Ja, und Michael Patrick Kelly hatte die Wette am Ende leider verloren, aber Alvaro Soler hat sich da sportlich gezeigt. Also haben sie einfach mal kurzerhand die Bühnen getauscht und jeweils für den anderen dann den Opening Act gemacht und dann sind sie schnell wieder rübergerannt und haben dann ihr eigenes Konzert gespielt. Also ein richtiges Highlight da in Berlin auf jeden Fall und das musste ich auf jeden Fall jetzt mit euch teilen. Habe ich gesehen, geht gerade total viral.
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1: Auf den saftig grünen Weiden Irlands lebt in Glenkill ein Schafskrimi, der Schäfer George mit seiner Herde. Er ist ein leidenschaftlicher Krimi-Liebhaber und liest deshalb jeden Abend seinen Schafen spannende Mordgeschichten vor.
2: Ich weiß, wann Rodney Hollingshead ermordet wurde und ich weiß, wer der wahre Täter war. Nein, Schluss für heute. Auf geht's, die ganze Bande. Das Ende gibt's morgen.
1: Was George nicht weiß, immer wenn er ins Bett geht, diskutieren die Schafe über den Ausgang des Krimis und wer der Mörder ist.
3: Oh, warum hört er gerade da auf?
4: Oh, genau, woraus kommt, wer der Mörder ist?
5: Das ist voll unfair. Es war die Magd, oder?
1: Doch dann ist George tot. Die schlauen Schafe merken sofort, dass er Opfer eines Verbrechens wurde.
6: Er bewegt sich nicht.
4: Oh, was?
5: Lilly, was machen wir jetzt?
7: Unser Schäfer wurde ermordet. Und wir werden das Verbrechen aufklären.
1: Auch wenn gestandene Schauspieler wie Hugh Jackman oder Emma Thompson dabei sind, die sprechenden Schafe stehlen ihnen die Show. In der deutschen Fassung ist unter anderem Anke Engelke zu hören.
8: Beim Synchron geht es nicht darum, dass man durch Method Acting, durch Vorbereitung, Recherche und 5-jährige Praktika lernt, wie ein Schaf zu gehen oder wie ein Schaf zu fühlen. Das ist nicht möglich. Man kann da nicht recherchieren.
1: Anke Engelke leiht ihre Stimme dem schlauen Schaf Lilly. Und auch ihr Fernsehpartner Bastian Pastewka ist zu hören.
9: Moppel ist das Gedächtnisschaf. Das heißt also, Moppel weiß mehr, weil Moppel schon mehrfach erlebt hat, wer in der Herde so alles gewesen ist. Und deshalb muss er die Herde auch ein bisschen abschirmen vor den Wahrheiten des Lebens.
1: Die Krimi-Geschichte ist fast Nebensache. So viel Spaß macht es, den Tieren in Glenkill ein Schafskrimi zuzusehen. Stefan Grundler, Hitradio N1 Kinoredaktion.
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1: Ich bin Katrin Steinberger. Die Bundesregierung hat den Weg für den Bau von neuen Gaskraftwerken freigemacht. Sie sollen einspringen, wenn Solar- und Windenergie zu wenig Strom erzeugen. Außerdem hat das Kabinett die Reform des Heizungsgesetzes beschlossen. Thomas Brockt mit den Einzelheiten.
2: Der Kompromiss sieht nun so aus, die Pflicht, dass bei neuen Heizungen mindestens 65% erneuerbare Energien eingesetzt werden müssen, fällt erstmal weg. Gas- und Ölheizungen sind weiter möglich. Ab 2029 muss aber ihr Anteil CO2-neutraler Brennstoffe wie etwa Bioöl immer größer werden. Umweltverbände und die Grünen warnen vor Rückschritten beim Klimaschutz.
1: Im Einzelhandel wird morgen bundesweit gestreikt. Dazu aufgerufen hat die Gewerkschaft Verdi. In Frankfurt, Hamburg, Stuttgart und Dortmund sind Kundgebungen geplant. Grund sind die stockenden Tarifverhandlungen. Verdi fordert 7% mehr Lohn, mindestens aber 225 Euro. Die Arbeitgeber bieten 2%. Das reicht laut Verdi nicht einmal, um die Inflation auszugleichen. 208 Millionen Hektoliter. So viel Wein ist im vergangenen Jahr weltweit getrunken worden. Klingt viel, ist aber so wenig wie seit fast 70 Jahren nicht mehr. Diese Bilanz zieht die Internationale Organisation für Rebe und Wein. Besonders in Frankreich, Italien, Deutschland, den USA und China wird weniger Wein getrunken. Und wenn dann doch mal ein Glas, dann setzen viele auf Qualität, also bessere und teurere Weine. Schon wieder gibt es Probleme auf einem Kreuzfahrtschiff, dieses Mal in Bordeaux in Frankreich. Wegen einer Welle von Magen-Darm-Erkrankungen dürfen die rund 1700 Passagiere dort erst einmal das eingelaufene Schiff nicht verlassen. Nach Angaben des Kapitäns sind rund 50 Passagiere erkrankt. Ein 90-jähriger Mann ist gestorben. Kurz vor der Fußball-WM lockern die USA ihre Visa-Regeln. Für Teilnehmer und ausgewählte Fans werden die Kautionszahlungen ausgesetzt, teilte das US-Außenministerium jetzt mit. Normalerweise verlangt die US-Regierung von Personen aus bestimmten Ländern eine Kaution von bis zu 15.000 Dollar. Dazu zählen zum Beispiel der Senegal und Tunesien. Die WM startet in knapp 4 Wochen am 11. Juni.
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3: Mit Tanja Scholl. Egal ob Ukulele, Nachtsichtkamera oder Heimplanetarium, das und noch mehr kann man in Nürnberg jetzt bei der Bibliothek der Dinge der Stadtbibliothek ausleihen. Im Angebot sind Gegenstände aus den Bereichen Technik, Naturwissenschaften und Musik. Nürnbergs Umweltreferentin Britta Waldhelm sieht es als einen Beitrag der Stadt für mehr Nachhaltigkeit.
4: Die Familien kennen das vielleicht. Man kauft den Kindern Dinge, die nutzen das aber nur ganz kurz. Und hier hat man die Möglichkeit, einfach was auszuleihen, wenn das Kind dann rausgewachsen ist draus oder es vielleicht doch nicht so gut findet, kann ich es einfach wieder zurückgeben. Und das ist ein kleiner Baustein, um von der Wegwerfgesellschaft wegzukommen.
3: Ausleihen darf jeder mit Bibliotheksausweis, auch Kinder. Die einzige Ausnahme sind die Musikinstrumente. Da muss man mindestens 18 Jahre alt sein.
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2: Miles Smith.

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2: Ich bin Katrin Steinberger. Die Bundesregierung hat den Weg für den Bau von neuen Gaskraftwerken freigemacht. Sie sollen einspringen, wenn Solar- und Windenergie zu wenig Strom erzeugen. Außerdem hat das Kabinett die Reform des Heizungsgesetzes beschlossen. Thomas Brockt mit den Einzelheiten.
3: Der Kompromiss sieht nun so aus, die Pflicht, dass bei neuen Heizungen mindestens 65% erneuerbare Energien eingesetzt werden müssen, fällt erstmal weg. Gas- und Ölheizungen sind weiter möglich. Ab 2029 muss aber ihr Anteil CO2-neutraler Brennstoffe wie etwa Bioöl immer größer werden. Umweltverbände und die Grünen warnen vor Rückschritten beim Klimaschutz.
2: Im Einzelhandel wird morgen bundesweit gestreikt. Dazu aufgerufen hat die Gewerkschaft Verdi. In Frankfurt, Hamburg, Stuttgart und Dortmund sind Kundgebungen geplant. Grund

0: sind die stockenden Tarifverhandlungen. Verdi fordert 7% mehr Lohn, mindestens aber 225 Euro. Die Arbeitgeber bieten 2%. Das reicht laut Verdi nicht einmal, um die Inflation auszugleichen. 208 Millionen Hektoliter. So viel Wein ist im vergangenen Jahr weltweit getrunken worden. Klingt viel, ist aber so wenig wie seit fast 70 Jahren nicht mehr. Diese Bilanz zieht die Internationale Organisation für Rebe und Wein. Besonders in Frankreich, Italien, Deutschland, den USA und China wird weniger Wein getrunken. Und wenn dann doch mal ein Glas, dann setzen viele auf Qualität, also bessere und teurere Weine. Kurz vor der Fußball-WM lockern die USA ihre Visa-Regeln. Für Teilnehmer und ausgewählte Fans werden die Kautionszahlungen ausgesetzt, teilte das US-Außenministerium jetzt mit. Normalerweise verlangt die US-Regierung von Personen aus bestimmten Ländern eine Kaution von bis zu 15.000 Dollar. Dazu zählen zum Beispiel der Senegal und Tunesien. Die WM startet in knapp 4 Wochen am 11. Juni.
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2: Mit Tanja Scholl. Bald ruft in Erlangen wieder der Berg. Der Aufbau für die Bergkirchweih läuft auf Hochtouren. Die Keller werden herausgeputzt, die Fahrgeschäfte aufgebaut, die Imbissbuden angerichtet. Die Vorfreude ist riesig, auch beim neuen Oberbürgermeister Jörg Follett. Warum jeder einmal auf den Berg gehen muss?
3: Weil es das schönste Freiluftereignis ist, das es wirklich gibt unter diesen wunderschönen, über 100 Jahre alten Eichen und Laubbäumen ein kühles Bier zu genießen, schöne Musik zu hören und vielleicht auch was Leckeres zu essen. Was Schöneres kann es auf der Welt nicht geben.
2: Eröffnet wird die Erlanger Bergkirchweih kommende Woche Donnerstag um 17 Uhr mit dem traditionellen Bieranstich. Eine Premiere für den neuen Erlanger Oberbürgermeister, auf die er sich schon sehr freut. Die Erlanger Bergkirchweih geht 12 Tage bis einschließlich 1. Juni.
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1: 1000 Euro für ein Sticker-Album. Das ist schon ziemlich wild, aber das ist tatsächlich jetzt wahrscheinlich das, was ihr ausgeben müsst, wenn ihr ein volles, vollständiges Panini-Album zur Fußball-WM zu Hause haben wollt. In einem Monat startet ja die Fußball-Weltmeisterschaft mit 48 Teams, die größte WM aller Zeiten. Und das bedeutet auch, Sammler und Sammlerinnen müssen das dickste Panini-Album aller Zeiten füllen mit satten 980 Bildern. Und wenn man sich das mal durchrechnet, ja, angenommen, man hätte in diesen Stickerpackungen niemals irgendwas doppelt, dann bräuchte man so 300 Euro, aber das ist ja leider der Fall, dass man dann immer mal wieder die gleichen Karten hat oder die gleichen Sticker. Und das wären dann so um die 1000 Euro, die man ausgeben müsste, um wirklich jeden Sticker da reinkleben zu können an die richtige Stelle im Panini-Album. Ist ein teures Hobby, aber gut, wer will, der ja, kann das ja gerne machen. An alle Panini-Album-Fans, happy sammeln!
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2: Harry Styles, American Girls.

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1: Der Taxifahrer Wiggerl ist in Ein Münchner im Himmel, der Kinofilm, ein echtes Schlitzohr, das sich mit illegalen Geschäften über Wasser hält. Doch dann hat er einen Unfall. Während er im Krankenhaus im Koma liegt, landet er im Himmel.
2: Halleluja, Halleluja, aufhören!
3: Wir bluten ja schon die Ohren.
4: Ja, servus, ich bin der Wiggerl. Ich hätte ja einen Vorschlag.
3: Ja, ich bin immer. Petrus, was sagt denn eigentlich sein Sündendings?
4: Sündenkompass kommt sofort. Sünden? Ich hab schon immer gebeichtet.
3: Ein bisschen beichten reicht nicht.
4: Das erklären eure katholischen Hansel unten für anders.
1: Um seine Sünden abzuarbeiten, wird der Wiggerl zurück auf die Erde nach München geschickt. Dort ist er für alle unsichtbar. Obwohl, seine Tochter kann ihn sehen, was die Mutter natürlich nicht glauben will.
5: Ich hab den Wiggerl gesehen.
6: Ja, ich auch. Der liegt ja im Koma.
5: So in echt. Also der hat mit mir gesprochen. Und ich weiß nicht, der war so eine Art Geisterscheinung.
6: Toni, dieser Unfall, das ist was ganz Furchtbares. Und du, wir sollten mit deinem Psychologen
5: reden. Nee, ich bin nicht verrückt.
6: Es geht nicht um verrückt.
1: Gespielt wird der Wiggerl von Maximilian Brückner. Die unsichtbare Hauptrolle war für ihn eine völlig neue Erfahrung.
7: Ich hatte eine Lederhose, das Ding, und ich bin ein Geist, was das Ganze sehr kompliziert macht. Und du wirst dann irgendwann ignoriert, das war echt hart. Also im Laufe des Drehs am Anfang ging es noch, weil das war nur echte Szenen. Und dann bist du halt einfach nur im Raum und redest und kein Mensch interagiert mit dir. Und das war eine klasse Erfahrung. Also ich mag ja sowas, aber das hatte ich überhaupt nicht so auf dem Schirm.
1: Da hatten es die anderen Stars leichter. Unter ihnen Hanna Herzsprung, Michaela May, Heiner Lauterbach und Ina Müller. An den kultigen Original-Zeichentrickfilm von 1962 kommt Ein Münchner im Himmel, der Kinofilm, aber natürlich nicht heran. Stefan Grundler, Hitradio in

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2: Ich bin Katrin Steinberger. Das Bundeskabinett hat das neue Heizungsgesetz abgesegnet. Jetzt soll es schnell gehen und noch vor der Sommerpause im Bundestag beschlossen werden. Die bisherige Pflicht, dass neue Heizungen zu 65% mit erneuerbaren Energien laufen müssen, soll wegfallen. Stattdessen sollen Öl- und Gasheizungen erlaubt bleiben, aber nach und nach mehr klimafreundliche Kraftstoffe nutzen. Umwelt- und Sozialverbände sehen das kritisch. Empfangen wurde er mit großem Pomp, Sprechchören und Fähnchen. US-Präsident Trump ist in China. Er trifft sich heute mit Staats- und Parteichef Xi Jinping. Tina Eck, mit dabei sind auch einige der mächtigsten Konzernchefs der USA. Warum das?
3: Ja, eine ganze Reihe an Tech-Milliardären ist mitgereist. Es zeigt einfach, dass es bei diesem Besuch vor allem um Wirtschaftsgespräche geht, um Hightech-Deals und Handelsfragen, aber natürlich auch um den Iran-Krieg. Trump will China um Hilfe bitten, um die Straße von Hormuz freizukriegen.
2: In Italien sollen zwei Polizisten unerlaubt Daten von Promis wie Fußballern und Sängern aus Polizeidatenbanken abgefragt und dann verkauft haben. Die Ermittler fanden heraus, dass es dafür sogar eine Preisliste gab. Pro Datensatz wurden zwischen 6 und 25 Euro verlangt. Stutzig wurden die Ermittler wegen auffälligen Datenbankzugriffen.